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1: Gib nie einen Menschen oder die Hoffnung auf ihn lieblos auf. Denn es könnte selbst der verlorene Sohn, der am tiefsten Gesunkene, doch noch gerettet werden. Der erbittertste Feind, auch der, der dein Freund war, doch wieder dein Freund werden. Die Liebe, die erkaltete, doch wieder entbrennen.

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1: Ich bin Ursula Winkler. Bei der Landtagswahl in Sachsen-Anhalt liegt die AfD nach den ersten Hochrechnungen von ARD und ZDF deutlich vorn. Die Partei von Spitzenkandidat Ulrich Siegmund kann ihr Ergebnis mehr als verdoppeln. Auf Platz 2 steht die CDU von Ministerpräsident Sven Schulze, die dramatische Verluste verbuchen muss. Die SPD bleibt wohl unter 10%. Der SPD-Parteivorsitzende Klingbeil sprach im ZDF von einer Zäsur.
2: Da sind jetzt viele, die haben große Sorgen und denen kann ich mit aller Klarheit versprechen, dass ich persönlich, aber auch die Sozialdemokratie alles dafür tun werden, dass sie in Deutschland weiter sicher leben können und unser Land ein weltoffenes Land bleibt. Das ist ganz wichtig und natürlich, ich habe es gerade gesagt, das Ergebnis ist eine Zäsur, das ist ein Abend, der mich betrübt. Ich habe gesehen, wie die SPD gekämpft hat, aber wir müssen jetzt abwarten, wie das endgültige Ergebnis sein wird.
1: Vizekanzler Klingbeil im ZDF. Der ukrainische Präsident Zelensky ist wenig optimistisch über die Aussichten auf einen baldigen Frieden. Das sagte er nach seinen Gesprächen mit Vertretern der USA und Europas. Es sehe danach aus, dass sich der Krieg bis zum Winter ziehe, sagte Zelensky in Kiew.
3: Erstmals waren die US-Vermittler in Kiew. Die Gespräche seien auch äußerst inhaltsvoll gewesen, sagt Präsident Zelensky. Konkrete Ergebnisse gab es aber nicht. Die Ukraine, Europa und Amerika würden sich in Kürze wieder treffen. Die US-Seite wünscht sich auch wieder direkte Gespräche zwischen Russland und der Ukraine. Doch ob die in absehbarer Zeit auf höchster Ebene stattfinden, ist mehr als fraglich. Die US-Vermittler hatten zuvor 3 Stunden mit Russlands Präsident Putin gesprochen. Thomas Bremser, Nachrichtenredaktion.
1: Bei einem Flugzeugabsturz im hessischen Firnheim sind 2 Männer gestorben. Eine Frau und ein Kleinkind wurden schwer verletzt in ein Krankenhaus gebracht. Laut Polizei stürzte das Kleinflugzeug aus bisher ungeklärter Ursache im Anflug auf einen Flugplatz im baden-württembergischen Weinheim ab. Dort hatte ein Luftsport-Sommerfest stattgefunden. Zum Fußball. Der FC Augsburg ist erstmals in seiner Vereinsgeschichte Tabellenführer der Bundesliga. Die Schwaben gewannen bei Eintracht Frankfurt mit 4:1 und holten damit den 2. Sieg im 2. Saisonspiel. Davor verlor der Hamburger SV gegen Mainz 05 mit 0:5.
4: Schön, dass Sie bei uns sind. Hier ist Radio Paradiso mit dem Wetter für Berlin und Brandenburg heute am Montag. Da werden Sie die ein oder anderen Wolken über Ihren Köpfen erkennen, allerdings auch gelegentlich mit ein paar Sonnenstrahlen. Das sieht ja dann noch recht freundlich aus. 23 Grad in der Spitze, 22 Grad morgen am Dienstag. An beiden Tagen bleibt es höchstwahrscheinlich trocken, vor allem dann auch nochmal am Mittwoch. Da sind auch nicht mehr allzu viele Wolken zu erkennen, sondern eher Sonnenschein bei 22 Grad. 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
1: Als Jesus mit seinen Jüngern weiterzog, kam er in ein Dorf, wo ihn eine Frau mit Namen Martha in ihr Haus einlud. Sie hatte eine Schwester, die Maria hieß. Maria setzte sich dem Herrn zu Füßen und hörte ihm zu. Martha hingegen machte sich viel Arbeit, um für das Wohl ihrer Gäste zu sorgen. Schließlich stellte sie sich vor Jesus hin und sagte: Herr, findest du es richtig, dass meine Schwester mich die ganze Arbeit allein tun lässt? Sag ihr doch, sie soll mir helfen. Martha, Martha, erwiderte Jesus, du bist wegen so vielem in Sorge und Unruhe. Aber notwendig ist nur eines. Maria hat das Bessere gewählt. Und das soll ihr nicht genommen werden.

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1: Ich bin Ursula Winkler. Die AfD mit ihrem Spitzenkandidaten Ulrich Siegmund hat die Landtagswahl in Sachsen-Anhalt mit großem Vorsprung gewonnen, die absolute Mehrheit aber verpasst. Die CDU mit Ministerpräsident Sven Schulze kommt mit herben Verlusten auf Platz 2. Das geht aus den auf der Webseite der Landeswahlleiterin veröffentlichten vorläufigen Ergebnissen hervor.
2: Für eine Alleinregierung der AfD reicht es nicht, obwohl sie ihren Stimmenanteil im Vergleich zur letzten Wahl mehr als verdoppelt hat. Und die anderen Parteien wollen mit der AfD nicht zusammenarbeiten. Das macht die Bildung einer neuen Landesregierung extrem schwierig, zumal der Einzug des BSW in den Landtag noch auf der Kippe steht. Hier in Berlin hat das Wahlergebnis eine Schockstarre ausgelöst. Es gibt eine Menge aufzuarbeiten. Unklar ist auch, was das Wahlbeben für die schwarz-rote Koalition im Bund bedeutet. David Riemer, Berlin.
1: In 2 Wochen, am 20. September, folgen 2 weitere Landtagswahlen in Ostdeutschland, in Mecklenburg-Vorpommern und im Land Berlin. In Thüringen haben mehrere Ex-Mitglieder des BSW eine neue Partei gegründet. Sie heißt Thüringen Gerecht. Zur Vorsitzenden wurde die ehemalige BSW-Landeschefin Katja Wolf gewählt.
3: Nach einem Dauerkrach mit Parteigründerin Sarah Wagenknecht haben fast alle BSW-Abgeordneten in Thüringen die Partei verlassen. Dass sie so schnell eine neue gründen, war eigentlich nicht geplant. Die Parteigründung sei spontan passiert, hieß es. Die Abgeordneten wollen die Koalition aus CDU, SPD und BSW weiter unterstützen. So würde sich an den Mehrheitsverhältnissen nicht viel ändern. Dennoch will die AfD einen Antrag auf Neuwahlen stellen. Dafür wäre im Landtag dann eine Zweidrittelmehrheit nötig. Thomas Bleskin, Nachrichtenredaktion.
1: Bei einem Flugzeugabsturz im hessischen Firnheim sind 2 Männer gestorben. Eine Frau und ein Kleinkind wurden schwer verletzt in ein Krankenhaus gebracht. Laut Polizei stürzte das Kleinflugzeug aus bisher ungeklärter Ursache im Anflug auf einen Flugplatz im baden-württembergischen Weinheim ab. Dort hatte ein Luftsport-Sommerfest stattgefunden. Zum Fußball. Der FC Augsburg ist erstmals in seiner Vereinsgeschichte Tabellenführer der Bundesliga. Die Schwaben gewannen bei Eintracht Frankfurt mit 4:1 und holten damit den 2. Sieg im 2. Saisonspiel. Davor verlor der Hamburger SV gegen Mainz 05 mit 0:5.
4: Neue Woche, neues Glück und das Glück scheint auf ihrer Seite zu sein, was das Wetter angeht. Heute am Montag mit 23 Grad in der Spitze, einige Sonnenstrahlen, ein paar Wolkenfelder und voraussichtlich erstmal keine Niederschläge. Die soll es auch erstmal nicht morgen am Dienstag geben. Sieht zwar eher bewölkt als sonnig aus, aber nach wie vor freundlich mit 22 Grad maximal. 22 Grad erwarten wir dann auch am Mittwoch.

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1: Die Natur ist immer noch voller Geheimnisse. Wir haben Augen zu sehen, aber sehen nicht. Wir haben Ohren zu hören, aber hören nicht. Um schöpferisch tätig zu sein, müssen wir die Dinge wieder sehen, wie ein Kind sie sieht. Mit unverbildeten Augen, die nicht durch falsche Gewohnheiten, Vorurteile, falsche Vorstellungen und Interpretationen geblendet sind.

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1: Ich bin Ursula Winkler. Klarer Wahlsieg für die AfD und ein Wahldebakel für die CDU. Die AfD mit Spitzenkandidat Ulrich Siegmund strebt nach ihrem starken Abschneiden bei der Landtagswahl in Sachsen-Anhalt an die Regierung. Das Wahlergebnis hat das politische Berlin erschüttert. Heute wird es in den Parteizentralen aufgearbeitet.
2: Die CDU hat ihr Ergebnis im Vergleich zur Wahl vor 5 Jahren halbiert. Der schwarz-roten Koalition in Berlin dürften sehr schwere Tage oder Wochen bevorstehen. Mit Sicherheit wird auch in der Hauptstadt nach Schuldigen für die Wahlklatsche gesucht, vermutlich auch direkt im Kanzleramt. Nicht weniger aus den eigenen Reihen machen vor allem Friedrich Merz für das desaströse Wahlergebnis seiner CDU verantwortlich. Ein Bruch der Koalition aus Union und SPD gilt dabei als unwahrscheinlich, denn aus einer Neuwahl im Bund würde die AfD sicherlich gestärkt hervorgehen und die Regierungsbildung würde noch schwieriger. David Riemer, Berlin.
1: Von einer Spontangründung ist die Rede. 2 Tage nach ihrem Austritt aus dem BSW in Thüringen haben Ex-Mitglieder eine neue Partei mit dem Namen Thüringen gerecht gegründet. Zur Vorsitzenden wurde die ehemalige BSW-Landeschefin, Finanzministerin und Vizeministerpräsidentin Wolf gewählt, wie Gründungsmitglieder in Erfurt mitteilten. Hintergrund ist, dass die ausgetretenen BSWler weiter die Regierung von CDU-Ministerpräsident Vogt stützen wollen. Die einzige Brombeerkoalition aus CDU, BSW und SPD in Deutschland geriet mit dem Zerfall des BSW in eine Krise. FIFA-Präsident Infantino will sich im kommenden Jahr zur Wiederwahl stellen. Das bestätigte eine Sprecherin des Weltfußballverbands. Infantino steht wegen inzwischen zurückgezogener Investorenpläne massiv unter Druck.
3: Der FIFA-Boss steckt aktuell in der größten Krise seiner Ära. Dass er Teile der WM an Investoren verkaufen wollte, hat für Entrüstung gesorgt in der Fußballwelt. Der Europäische Fußballverband bereitet deshalb sogar ein Strafverfahren vor und will die Wiederwahl Infantinos verhindern. Allerdings gibt es noch keinen Gegenkandidaten. Die Bewerbungsfrist hierfür läuft bis Mitte November. Infantino ist sich keiner Schuld bewusst. Der Schweizer spricht von einer Verleumdungskampagne aus Europa. Thomas Bremser, Sportredaktion.
1: Und wir bleiben beim Fußball. Der FC Augsburg ist erstmals in seiner Vereinsgeschichte Tabellenführer der Bundesliga. Die Schwaben gewannen bei Eintracht Frankfurt mit 4:1 und holten damit den 2. Sieg im 2. Saisonspiel. Davor verlor der Hamburger SV gegen Mainz 05 mit 0:5.
4: So gefällt mir der Start in die neue Woche mit 26 Grad als Maximaltemperatur. Es wird heute viel die Sonne scheinen, es gibt wenige Wolken, es bleibt trocken. Auch für morgen sind keine Regenschauer angekündigt, obwohl mehr Wolken unterwegs sein werden bei 25 Grad dann als Tagesspitzenwert.
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4: Schönen guten Morgen. Kommen Sie gut, kommen Sie entspannt hinein in die neue Woche am Montag. Jetzt mit Sinead O'Connor. Nothing compares to you.

Er hat diesen Song so veredelt. Michael Jackson im Hintergrund. Rockwell, Somebody's Watching Me hier auf ihrem Radio Paradiso. Am frühen Montagmorgen und jetzt ganz frisch bei uns im Programm ein Song, ja, der einen Film eigentlich gar nicht veredeln muss, der eh schon toll ist, nämlich Toy Story 5 läuft aktuell immer noch im Kino und Taylor Swift hat einen Song dazu geschrieben und er ist ebenfalls richtig klasse. Edel, I knew it.

ganz viel Gefühl und ganz viel Robbie Williams hinein in diesen Tag, in die neue Woche, in den Montag. Kann man dann hier auf ihrem Radioparadieso. Jetzt geht's in die 80er. Zu Cock Robin und Just Around the Corner. Und für sie geht's hinein in die neue Woche. Schönes Wachwerden und Aufstehen bitte.

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1: Worte für den Weg aus Psalm 23. Gott ist mein Hirte, mir wird nichts mangeln. Er weidet mich auf einer grünen Aue und führt mich zum frischen Wasser. Er erquickt meine Seele. Mein Weg ist ohne Gefahr, denn er selbst ist es, der mich leitet. Ich wünsche Ihnen einen guten Morgen heute.
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7: Ich bin Ursula Winkler. Klarer Wahlsieg für die AfD und ein Wahldebakel für die CDU. Die AfD mit Spitzenkandidat Ulrich Siegmund strebt nach ihrem starken Abschneiden bei der Landtagswahl in Sachsen-Anhalt an die Regierung. Das Wahlergebnis hat das politische Berlin erschüttert. Heute wird es in den Parteizentralen aufgearbeitet.
8: Die CDU hat ihr Ergebnis im Vergleich zur Wahl vor 5 Jahren halbiert. Der schwarz-roten Koalition in Berlin dürften sehr schwere Tage oder Wochen bevorstehen. Mit Sicherheit wird auch in der Hauptstadt nach Schuldigen für die Wahlklatsche gesucht, vermutlich auch direkt im Kanzleramt. Nicht wenige aus den eigenen Reihen machen vor allem Friedrich Merz für das desaströse Wahlergebnis seiner CDU verantwortlich. Ein Bruch der Koalition aus Union und SPD gilt aber als unwahrscheinlich, denn aus einer Neuwahl im Bund würde die AfD sicherlich gestärkt hervorgehen und die Regierungsbildung würde noch schwieriger. David Riemer, Berlin.
7: Von einer Spontangründung ist die Rede. 2 Tage nach ihrem Austritt aus dem BSW in Thüringen haben Ex-Mitglieder eine neue Partei mit dem Namen Thüringen gerecht gegründet. Zur Vorsitzenden wurde die ehemalige BSW-Landeschefin, Finanzministerin und Vizeministerpräsidentin Wolf gewählt, wie Gründungsmitglieder in Erfurt mitteilten. Hintergrund ist, dass die ausgetretenen BSWler weiter die Regierung von CDU-Ministerpräsident Vogt stützen wollen. Die einzige Brombeer-Koalition aus CDU, BSW und SPD in Deutschland geriet mit dem Zerfall des BSW in eine Krise. FIFA-Präsident Infantino will sich im kommenden Jahr zur Wiederwahl stellen, das bestätigte eine Sprecherin des Weltfußballverbands. Infantino steht wegen inzwischen zurückgezogener Investorenpläne massiv unter Druck.
9: Der FIFA-Boss steckt aktuell in der größten Krise seiner Ära. Dass er Teile der WM an Investoren verkaufen wollte, hat für Entrüstung gesorgt in der Fußballwelt. Der Europäische Fußballverband bereitet deshalb sogar ein Strafverfahren vor und will die Wiederwahl Infantinos verhindern. Allerdings gibt es noch keinen Gegenkandidaten. Die Bewerbungsfrist hierfür läuft bis Mitte November. Infantino ist sich keiner Schuld bewusst. Der Schweizer spricht von einer Verleumdungskampagne aus Europa. Thomas Bremser, Sportredaktion.
7: Und wir bleiben beim Fußball. Der FC Augsburg ist erstmals in seiner Vereinsgeschichte Tabellenführer der Bundesliga. Die Schwaben gewannen bei Eintracht Frankfurt mit 4:1 und holten damit den 2. Sieg im 2. Saisonspiel. Davor verlor der Hamburger SV gegen Mainz 05 mit 0:5.
10: Das ist spätsommerliches Genießerwetter zum Start in die neue Woche. Es wird viel die Sonne scheinen. Wir bekommen 26 Grad als Maximaltemperatur. Es bleibt trocken. Auch für morgen sind keine Regenschauer angekündigt, trotz mehr Wolken, die da aufziehen werden. Bei 25 Grad landen wir morgen am Dienstag als Maximaltemperatur.
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10: Hallo und guten Morgen. Angenehm mit Start hinein in die neue Woche. Musikalisch bunt und farbenfroh begleitet von Coldplay. Gleich We Pray. Und das hier zum Entspannen. Tina Turner mit Private Dancer.

Musikerinnen und Musiker aus der ganzen Welt haben sie für diesen Song zusammengetrommelt, Coldplay, um ein Zeichen zu setzen für Verständigung. We pray hier auf ihrem Radio Paradiso am Montagmorgen.

Uptown Girl hier auf ihrem Radio Paradiso und ein Song, der eine tiefgehende Botschaft hat, den habe ich jetzt für Sie. Und welche Botschaft das ist, wenn Sie das wissen möchten, dann hören Sie mal rein in unseren Podcast Popwise. Popwise, Lebensweisheiten der Popmusik. Ein Podcast mit meinem lieben Kollegen Hagen von Huchting und mir. Und da behandeln wir auch diesen Song hier, Snow Patrol und Chasing Cars.

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5: Ich bin Bobbit Büchner. Die AfD hat die Landtagswahl in Sachsen-Anhalt mit großem Vorsprung gewonnen, die absolute Mehrheit aber mit knapp 44% verpasst. Die CDU kommt auf gut 17%, die Linke, die Grünen und die SPD rangieren jeweils bei Werten um 9%. Das Bündnis Sarah Wagenknecht schafft es mit gut 5% knapp in den Landtag, die FDP hingegen nicht.
6: Für die AfD ist es ein historisches Ergebnis, für die CDU ein Debakel. Das letzte Wahlergebnis halbiert, kein einziges Direktmandat gewonnen. Die AfD dagegen hat es geschafft, in einem sehr polarisiert geführten Wahlkampf viele Menschen zu mobilisieren, die sonst zu Hause geblieben wären. Jetzt steht Sachsen-Anhalt aber eine schwierige Regierungsbildung bevor. Denn alleine kann die AfD nicht regieren und braucht einen Partner. Möglicherweise gibt es den mit dem BSW. Aus Magdeburg, Simon Krämer.
5: Von einer Spontangründung ist die Rede. Zwei Tage nach ihrem Austritt aus dem BSW in Thüringen haben Ex-Mitglieder eine neue Partei mit dem Namen Thüringen gerecht gegründet. Zur Vorsitzenden wurde die ehemalige BSW-Landeschefin Katja Wolf gewählt. Hintergrund ist, dass die ausgetretenen BSW-Mitglieder weiter die Regierung von CDU-Ministerpräsident Mario Vogt stützen wollen. Batteriebetriebene Elektroautos in der EU sind im vergangenen Jahr beim Fahren 33% günstiger gewesen als Benziner. Das geht aus einem Bericht des International Council on Clean Transportation hervor, der heute in Brüssel vorgestellt wird.
7: Die Gründe für den Spareffekt: Batterien sind günstiger geworden und Sprit teurer. In diesem Jahr dürfte der Abstand noch deutlich größer werden, da seit Beginn des Irankriegs die Preise für Benzin und Diesel nochmal kräftig gestiegen sind. Die Experten haben sich auch die Anschaffungskosten in Deutschland angeschaut, denn das ist der größte europäische Automarkt. Demnach kosteten viele E-Autos im vergangenen Jahr etwa gleich viel wie Benziner. Ursula Winkler, Nachrichtenredaktion.
5: Und zum Sport. Der FC Augsburg ist zum ersten Mal in der Geschichte seines Vereins Tabellenführer in der Fußball-Bundesliga. Die Mannschaft kam bei Eintracht Frankfurt zu einem 4:1 und hat sich damit den zweiten Sieg im zweiten Saisonspiel geholt. Ebenfalls deutlich hatte zuvor Mainz mit 5:0 gegen den Hamburger SV gewonnen.
8: Dankeschön, Babette. Schönen guten Morgen am Montag. Behalten Sie auch auf engstem Raum den Überblick. Die Sonne, die hat es auch heute mit vielen Wolken zu tun, die sie einengen. Jetzt gerade zum Start in den Tag. Da können am Morgen und am Vormittag auch vereinzelt noch ein paar Regenschauer runterkommen. Viel wird es nicht sein, aber so ein bisschen Nässe ist da eben möglich. Und am Nachmittag, da ist es vor allem möglich, dass die Sonne immer mal wieder durch die Wolkendecke hindurch bricht. Da bleibt es dann auch trocken. 12 Grad, 12 erfrischende Grad haben wir aktuell, 20 Grad immerhin bekommen wir heute maximal, dann geht es so auf und ab. Morgen am Dienstag nämlich ohne Regenschauer bei einem Mix aus Sonne und Wolken 28 Grad nochmal die Maximaltemperatur und am Mittwoch dann wieder viele Wolken, aber kein Regen, bei 20 Grad in der Spitze. Die Verkehrslage ist wunderbar überschaubar, vor allem im Berliner Stadtverkehr, aber drumherum bitte Vorsicht. Auf der A10 Dreieck Potsdam Richtung Schönefelder Kreuz zwischen Michendorf und Dreieck Nutetal, da steht ein defektes Fahrzeug, da bitte besonders aufmerksam und vorsichtig fahren. Und später dann auch, wenn die Sonne aufgegangen ist und die Kiddies aufgestanden sind vor Schulen und Kitas, besonders aufmerksam und vorsichtig fahren. Insgesamt wünsche ich Ihnen eine gute und vor allem sichere Fahrt. Kommen Sie gut durch und kommen Sie gut an.
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8: Da lassen wir doch mal gar keine Hektik aufkommen am frühen Montagmorgen. Starten Sie entspannt und gelassen hinein in diesen Tag mit David Bowie und der Pat Metheny Group. This is not America.

Ein Song, der so ungewöhnlich und klasse anders ist. Good hier, featuring Kimbra, Somebody That I Used To Know, hier auf ihrem Radio Paradiso. Schönen guten Morgen, und das sind die Montagmorgen-Trommeln, die Ihnen anzeigen, so langsames Aufstehen angesagt. Das ist Chris Weir mit Julia.

locker, leicht und eingetänzt in den Montag in die neue Woche um 20 Minuten nach 6. Zugegeben, nicht überall, gerade wo Sie morgens sitzen, brauchen Sie einen Hut. Aber ich hätte gestern einen Hut gebraucht, habe ich dann hinterher gemerkt. Bei unserem schönen Straßenfest, nach dem Straßenfest war mir abends nämlich so ein bisschen trieselig am und im Kopf. Und ich dachte zuerst, das hat mit den Wahlergebnissen aus Sachsen-Anhalt zu tun. Aber dann dachte ich, nee, und merkte, ich habe die ganze Zeit in der Sonne gesessen. Wie konnte das passieren? Also wie konnte die Sonne passieren? Vor allem nach dem Wetter am Freitag und am Samstag. Das war doch ein herrlicher Tag gestern, oder? So schön und für unser Straßenfest wirklich bestes Wetter. War das angenehm, da mit vielen lieben Menschen zusammenzusitzen, das Wetter zu feiern und die Gemeinschaft zu feiern. Dazu gab es noch Saxophonmusik vom Take 4 Saxophonquartett. Das war richtig klasse. Okay, jetzt sind die Wimpel abgebaut und es geht hinein in die neue Woche. Die Sonne, die geht Stück für Stück mehr und mehr auf und das gelingt eigentlich ganz gut, obwohl für den Morgen und für den Vormittag tatsächlich nochmal ein paar Regenschauer angekündigt sind. Der Nachmittag, der soll sich dann mehr und mehr sonnig gestalten. Erfrischende 11 Grad haben wir aktuell, 20 Grad bekommen wir heute noch maximal. Morgen soll es auf jeden Fall trocken bleiben, bei dann sogar bis 28 Grad in der Spitze. Schönen, entspannten, guten Morgen wünsche ich Ihnen jetzt, musikalisch geweckt von Teddy Swims. Hier ist Lose Control.

0: Mensch, Mensch, Mensch. Schönen guten Morgen am Montag. Eine Minute vor 6:30 ist es. Und der Cyberangriff auf die Berliner Verwaltung beschäftigt die Berliner Verwaltung verständlicherweise nach wie vor. Was da jetzt der aktuelle neueste Stand ist, das hören Sie gleich im Hauptstadtkompakt bei Jörg Trotzki.
1: 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Die größten Worte der Menschheitsgeschichte. Der Indianerhäuptling Seattle kann die Vertreibung nordamerikanischer Indianerstämme nicht abwenden. Dennoch prägt seine Rede aus dem Jahr 1855 die ökologische Bewegung des 20. Jahrhunderts.
2: Jeder Teil dieser Erde ist meinem Volk heilig. Denn die Erde ist des roten Mannes Mutter. Wir wissen, dass der weiße Mann unsere Art nicht versteht. Er behandelt seine Mutter, die Erde, und seinen Bruder, den Himmel, wie Dinge zum Kaufen und Plündern, zum Verkaufen wie Schafe oder glänzende Perlen. Sein Hunger wird die Erde verschlingen und nichts zurücklassen als eine Wüste. Die Erde ist unsere Mutter. Was die Erde befällt, befällt auch die Söhne der Erde. Denn das wissen wir. Die Erde gehört nicht den Menschen. Der Mensch gehört zur Erde. Alles ist miteinander verbunden. Die Erde verletzen heißt ihren Schöpfer verachten.
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17: Ich bin David Büchner.
16: Die AfD hat die Landtagswahl in Sachsen-Anhalt mit großem Vorsprung gewonnen, die absolute Mehrheit aber mit knapp 44% verpasst. Die CDU kommt auf gut 17%, die Linke, die Grünen und die SPD rangieren jeweils bei Werten um 9%. Das Bündnis Sarah Wagenknecht schafft es mit gut 5% knapp in den Landtag, die FDP hingegen nicht.
17: Für die AfD ist es ein historisches Ergebnis, für die CDU ein Debakel. Das letzte Wahlergebnis halbiert, kein einziges Direktmandat gewonnen. Die AfD dagegen hat es geschafft, in einem sehr polarisiert geführten Wahlkampf viele Menschen zu mobilisieren, die sonst zu Hause geblieben wären. Jetzt steht Sachsen-Anhalt aber eine schwierige Regierungsbildung bevor. Denn alleine kann die AfD nicht regieren und braucht einen Partner. Möglicherweise gibt es den mit dem BSW. Aus Magdeburg, Simon Krämer.
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19: Mit Jörg Trotzki, guten Morgen. Nach dem Cyberangriff auf das Berliner Landesnetz ist ein weiteres Datenpaket im Netz veröffentlicht worden. Das teilte das Land Berlin aktuell mit. Danach sollen die neuen Veröffentlichungen Zugangsdaten umfassen. Aufgrund von Gegenmaßnahmen könne es bei der Senatsverwaltung für Stadtentwicklung, Bauen und Wohnen kurzfristig zu Einschränkungen kommen, heißt es weiter. Bereits am Freitag waren nach dem Cyberangriff Mitte August Daten veröffentlicht worden. Die Täter hatten versucht, das Land Berlin zu erpressen. Der Gedenkort für die Opfer des Anschlags am Christopher Street Day Tag in Berlin ist erneut beschädigt worden. Nachdem letzte Woche die bunte Regenbogenbank zerstört wurde, sei nun auch der Gedenkbaum aus dem Boden gerissen worden, sagte man uns. Der Staatsschutz ermittelt. Bank und Baum sollten ein Ort des Gedenkens und des Innehaltens sein, sowie die Solidarität mit der queeren Community symbolisieren. Im Juli war am Rande des CSD in Berlin ein 21-jähriger Jugendlicher mit einem Auto in eine Menschenmenge gefahren. Eine Frau wurde dabei getötet, rund 30 Menschen wurden verletzt. Vermutlich war die Tat islamistisch motiviert. Der Täter wurde einen Tag später beim Zugriff erschossen. In der Potsdamer Innenstadt ist das Kreativquartier eröffnet worden. Das 25.000 Quadratmeter große Areal habe Veranstaltungsräume, Ateliers und Büros in insgesamt 7 Gebäuden, sagte man uns. Zu den Nutzern gehören unter anderem die Brandenburgische Gesellschaft für Kultur und Geschichte und ein außerschulisches Bildungszentrum für Jugendliche. Brandenburgs Kulturministerin Manja Schüle sagte, dieser Ort werde die Stadt bereichern.
0: Dankeschön, Jörg. Ah, die Sonne ist da. Die Sonne ist da hervorragend. Nur wenige Wolken sind aktuell unterwegs. Daran bricht sich das wunderschöne Licht heute früh. Erfrischende 11 Grad haben wir aktuell draußen. Immerhin 20 Grad bekommen wir noch maximal. Und für den Vormittag sind tatsächlich hier und da vereinzelt noch ein paar Regenschauer angekündigt. Sieht momentan gar nicht danach aus. Es sieht mehr danach aus, was für den Nachmittag angekündigt ist. Nämlich immer wieder Auflockerungen und Sonnenschein und eben dann auch kein Regen mehr. Morgen, da soll es auf jeden Fall trocken bleiben bei 28 Grad in der Spitze. Es sind zwar wohl morgen einige Wolken unterwegs, aber Regenschauer, nee, sollen da nicht runterkommen. Die gibt es wohl erst dann wieder am Mittwoch. Die Verkehrslage, die ist im Stadtverkehr Berlins tatsächlich noch sehr entspannt. Aber Vorsicht bitte auf der A10, Dreieck Potsdam, Richtung Schönefelder Kreuz, zwischen Michendorf und Dreieck Nutetal. Da steht ein defektes Fahrzeug, da bitte besonders aufmerksam und vorsichtig fahren. Insgesamt wünsche ich Ihnen eine gute, eine sichere Fahrt und nachher auch wieder aufpassen, ne? Vor Kitas und vor Schulen, Fuß vom Gas.
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0: Und jetzt fünffach gestärkt hineingestartet in die neue Woche mit den Backstreet Boys. 8 Minuten nach 7.

Schönen guten Morgen am Montag hier auf Ihrem Radio Paradiso. Und auch wir beschäftigen uns heute selbstverständlich mit den Wahlergebnissen in Sachsen-Anhalt. Vor allem in den Nachrichten tun wir das. Und ansonsten im Programm gibt es heute deswegen eine extra Portion Herzchensongs. Ich glaube, es ist wichtig, ganz viel Liebe in die Welt und auch nach Deutschland zu schicken. Wobei ich mir nicht sicher bin, ob wir dafür genug Herzchensongs haben. Auf jeden Fall, wir werden alles geben, unser Bestes geben dafür und Sie helfen uns dabei am besten mit. Hier ist der erste Herzchensong des Tages. Hier ist Olivia Dean. So easy um 6:45 am Montag.

Vielen Dank für Ihre Herzen, die Sie schon geschickt haben. Und noch schicken werden heute Morgen oder jetzt auch gerade per WhatsApp an 0308500 und die 80 oder per E-Mail an redaktion@paradiso.de. Sich selbst etwas Gutes tun und vor allem auch für andere. Vielen Dank dafür. 12 Minuten vor 7.

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9: Ich bin Babette Büchner. Das vorläufige Ergebnis ist da. Die AfD hat die Landtagswahl in Sachsen-Anhalt klar gewonnen. Doch für eine Alleinregierung reichen ihre 43,8% nicht. Die CDU stürzt ab auf 17,2%. Die Suche nach den Schuldigen wird dabei auch nach Berlin führen.
10: Die CDU hat ihr Ergebnis im Vergleich zur Wahl vor 5 Jahren halbiert. Der schwarz-roten Koalition in Berlin dürften sehr schwere Tage oder Wochen bevorstehen. Mit Sicherheit wird auch in der Hauptstadt nach Schuldigen für die Wahlklatsche gesucht, vermutlich auch direkt im Kanzleramt. Nicht wenige aus den eigenen Reihen machen vor allem Friedrich Merz für das desaströse Wahlergebnis seiner CDU verantwortlich. Ein Bruch der Koalition aus Union und SPD gilt aber als unwahrscheinlich, denn aus einer Neuwahl im Bund würde die AfD sicherlich gestärkt hervorgehen und die Regierungsbildung würde noch schwieriger. Aus Berlin, David Riemer.
9: Auch nach den Gesprächen der US-Unterhändler Steve Witkoff und Jared Kushner in Moskau und Kiew ist weiterhin unklar, welche Vorschläge für eine Friedenslösung sie den Kriegsparteien vorgelegt haben. Offen ist auch, ob die direkten Verhandlungen zwischen der Ukraine und Russland unter US-Vermittlung wieder aufgenommen werden. Präsident Zelensky zeigte sich anschließend wenig optimistisch. Der Internationale Gerichtshof befasst sich heute wieder mit den deutschen Rüstungsexporten nach Israel. Nicaragua hatte Deutschland wegen der Beihilfe zum Völkermord vor das Gericht in Den Haag gebracht.
11: In Den Haag läuft schon ein Völkermordverfahren gegen Israel wegen der Gewalt im Gazastreifen. Doch nun geht es um die Rüstungsexporte von Deutschland. Die erste Runde hatte Deutschland gewonnen. Die Richter wiesen die Forderungen Nicaraguas nach sofortigem Stopp der Rüstungsexporte ab. Aber da ging es um einen Eilantrag und damit ist die Klage nicht völlig vom Tisch. Und genau das will Deutschland jetzt erreichen. Berlin sagt, das Gericht sei überhaupt nicht befugt, darüber zu urteilen. Aus Amsterdam, Bettina Fisser.
9: Und zum Fußball. Nach einem 4:1 gegen Eintracht Frankfurt hat Augsburg am Abend zum ersten Mal die Tabellenführung übernommen. Zuvor hatte der Hamburger SV mit 0:5 gegen Mainz verloren.
2: Dankeschön, Babette. Der Trainer von Augsburg hat sich einen Screenshot gemacht von der Tabelle, weil das schon historisch ist. Schönen guten Morgen an diesem doch sehr sonnigen Montagmorgen, obwohl die Wetterfrösche für den Vormittag durchaus Wolken angekündigt haben und sogar hier und da ein paar Regenschauer wohl nochmal runterkommen könnten. Momentan sieht es gar nicht danach aus. Momentan sieht es danach aus, was am Nachmittag sein soll, nämlich Auflockerungen. Viel Sonne, 20 Grad die Maximaltemperatur, erfrischende 11 Grad haben wir aktuell draußen. Morgen dann sogar nochmal 28 Grad der Tagesspitzenwert. Dann aber bleibt das Thermometer eher im minimalen 20er Bereich für den Rest der Woche. Am Mittwoch 19 Grad und am Mittwoch in der ersten Tageshälfte vor allem immer wieder Regenschauer. Aufgepasst und darauf eingestellt, bitte Gropiusstadt, die Fritz-Erler-Allee Richtung Britz. Die ist in Höhe Johannisthaler Chaussee wegen eines Polizeieinsatzes gesperrt. Und auch die Neuköllner Straße ist in Höhe Fritz-Erler-Allee wegen eines Polizeieinsatzes gesperrt. Da bitte auf jeden Fall ein paar Minütchen extra Zeit mitnehmen. Außerdem Vorsicht auf der A10 Dreieck Potsdam Richtung Schönefelder Kreuz zwischen Michendorf und Dreieck Nutetal. Da steht ein defektes Fahrzeug, da bitte auch besonders aufmerksam und vorsichtig fahren und später dann auch oder ja gar nicht mehr so viel später vor Schulen und Kitas Fuß vom Gas langsam fahren und besonders aufmerksam sein. Ich wünsche eine gute, eine sichere Fahrt. Fahren Sie vorsichtig und kommen Sie gut an.
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2: Ich habe es Ihnen gesagt, heute gibt es eine extra Portion Herzchen-Songs. Nach diesem Wahlsonntag gestern müssen wir Liebe in die Welt und nach Deutschland schicken. Hier ist der nächste von Roxette. It must have been love. Auf Ihrem Radio Paradiso. Gerne Ihr Herz schicken per WhatsApp 03080.

0: nochmal zu gewinnen für die IFA, die internationale Funkausstellung. Vorher mag ich aber nochmal auf den Radio Paradiso Herzchen-Song zurückkommen, den Sie Anfang der Stunde gehört haben von Roxette, It Must Have Been Love. Wie läuft das mit den Herzchen-Songs? Sie schicken ein Herz-Emoji per WhatsApp an 030 80 500 und die 80 oder per E-Mail an redaktion@paradiso.de und landen damit automatisch im Lostopf. Und jedes Mal, wenn Sie ein Herz schicken, wenn Sie einen Herzchen-Song entdecken, landen Sie erneut im Lostopf und steigern damit Ihre Chance, am Ende des Monats ausgelost zu werden für ein Verwöhnwochenende in einem richtig klasse Luxushotel. 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Deswegen nochmal die wichtigen Nummern 030 80 500 und die 80 per WhatsApp oder eben auch per E-Mail an redaktion@paradiso.de. Danke schon für Ihre Herzen, die Sie bereits gesandt haben und die Sie möglicherweise und hoffentlich noch weiter senden werden für den guten Zweck und auch um sich selbst etwas Gutes zu tun. Schönen guten Morgen. Sonnigen guten Morgen am Montag, 13 Minuten nach 7.
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Ich habe mich immer gefragt, was EO eigentlich heißt. EO Technology hier von Milo auf ihrem Radio Paradiso, 19 Minuten nach 7. Das heißt aber nur so viel wie hey oder was geht, kommt aus der Hip-Hop-Sprache. Damit kenne ich mich überhaupt nicht aus. Ich weiß nicht, womit ich mich weniger auskenne, mit Hip-Hop-Sprache oder mit Technology. Es gibt aber Menschen, die kennen sich super mit Technology aus, nämlich die Menschen, die auf der IFA ausstellen, der internationalen Funkausstellung. Da können sich selbstfahrende Autos angucken, KI-Brillen, die neuesten E-Scooter und E-Bikes, alles rund um Computer und Gaming gibt es da und auch den Robo-Cup, ein Fußballturnier mit humanoiden Robotern. Heute und morgen hat die IFA noch geöffnet und Sie haben nochmal die Chance, heute Tickets bei mir für die IFA zu gewinnen, wenn Sie eine WhatsApp schicken an 0308 80 500 und die 80 mit dem Stichwort IFA oder eine E-Mail schreiben an redaktion@paradiso.de und dann von mir ausgelost werden. Schönen guten Morgen, angenehmen Start hinein in diesen sonnigen Montagmorgen jetzt mit Joe Cocker und Unchain My Heart um 20 Minuten nach 7.

0: Nee. So einfach machen sie es jetzt doch nicht. Nur weil da Herz im Titel hier vorkommt, ist das noch kein Radioparadieser Herzchen-Song. Aber in der nächsten halben Stunde, da gibt es schon wieder den nächsten. Schönen guten Morgen geweckt von Udo Lindenberg um 7:58. Und wie hier in Berlin nach den Wahlergebnissen in Sachsen-Anhalt reagiert worden ist, also nicht im politischen Berlin, sondern auf der Straße in Berlin, das hören Sie gleich im Hauptstadtkompakt bei Jörg Trotzki.
1: 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Die größten Worte der Menschheitsgeschichte. Der amerikanische Außenminister George C. Marshall gibt 2 Jahre nach dem Ende des Zweiten Weltkriegs die entscheidenden Anstöße für die Entwicklung des Marshallplans. Eine Grundlage für die wirtschaftliche Entwicklung Europas.
2: Unsere Politik richtet sich nicht gegen einen Staat oder eine Ideologie, sondern gegen Hunger, Armut, Verzweiflung und Chaos. Unser Ziel sollte der Wiederaufbau einer funktionierenden Weltwirtschaft sein. Das ist die Voraussetzung für politische und soziale Verhältnisse, in denen freie Institutionen existieren können. Mit Weitsicht und der Bereitschaft unseres Volkes, sich der ungeheuren Verantwortung zu stellen, die die Geschichte auf unser Land geladen hat, können und wollen wir diese Schwierigkeiten bewältigen.
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13: Ich bin Babit Büchner. Das vorläufige Ergebnis ist da. Die AfD hat die Landtagswahl in Sachsen-Anhalt klar gewonnen. Doch für eine Alleinregierung reichen ihre 43,8% nicht. Die CDU stürzt ab auf 17,2%. Die Suche nach den Schuldigen wird dabei auch nach Berlin führen.
14: Die CDU hat ihr Ergebnis im Vergleich zur Wahl vor 5 Jahren halbiert. Der schwarz-roten Koalition in Berlin dürften sehr schwere Tage oder Wochen bevorstehen. Mit Sicherheit wird auch in der Hauptstadt nach Schuldigen für die Wahlklatsche gesucht, vermutlich auch direkt im Kanzleramt. Nicht wenige aus den eigenen Reihen machen vor allem Friedrich Merz für das desaströse Wahlergebnis seiner CDU verantwortlich. Ein Bruch der Koalition aus Union und SPD gilt aber als unwahrscheinlich, denn aus einer Neuwahl im Bund würde die AfD sicherlich gestärkt hervorgehen und die Regierungsbildung würde noch schwieriger. Aus Berlin, David Riemer.
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15: Mit Jörg Trotzki, guten Morgen. Nach dem Wahlsieg der AfD bei der Landtagswahl in Sachsen-Anhalt sind am Abend hunderte Menschen hier in Berlin auf die Straßen gegangen, um zu protestieren. Sie forderten ein Verbotsverfahren gegen die AfD. Die Demonstranten zogen durch das Berliner Regierungsviertel. Auch am Brandenburger Tor gab es eine Protestaktion. Der Präsident des Zentralrats der Juden in Deutschland, Josef Schuster, sagte, er sei persönlich entsetzt, dass eine als gesichert rechtsextremistisch eingestufte Partei in einem deutschen Bundesland nur knapp von der Alleinregierung entfernt sei. Nach dem versuchten Anschlag auf ein brandenburgisches Umspannwerk sucht die Polizei weiter nach dem inzwischen namentlich bekannten mutmaßlichen Täter. Am Abend wurde ein Großeinsatz am Hambacher Forst in Nordrhein-Westfalen ergebnislos beendet. Zuvor hieß es, der gesuchte 48-Jährige halte sich dort vielleicht versteckt. Der Mann hatte sich zuvor zu den versuchten Brandanschlägen auf Umspannwerke in Brandenburg und Nordrhein-Westfalen bekannt. Er gilt für die Polizei als Einzeltäter. In einem Bekennerbrief nannte der Mann als Grund für seine Taten, er wolle gegen fossile Energien kämpfen. In der zweiten Fußball-Bundesliga hat sich unsere Hertha die Tabellenführung geholt. Im vierten Spiel feierte die Hertha nach einem 2:1 gegen Magdeburg im Olympiastadion den vierten Sieg. Nächsten Sonntag spielt die Hertha auswärts gegen Osnabrück. Im Eishockey haben die Eisbären Berlin in der Champions League auch das zweite Spiel verloren. Sie unterlagen dem Schweizer Vizemeister Davos mit 2:8. Bei der Basketball-Weltmeisterschaft der Frauen trifft unsere Mannschaft heute zum Abschluss der Vorrunde auf Mali. Tip-off in der Arena am Ostbahnhof ist um 17.50 Uhr. Für alle Basketball-Hungrigen gibt's das Spiel sogar im Free-TV.
0: Danke dir, Jörg. Und es gibt Sonne vom Berliner Himmel. Wie schön, es sind für den Vormittag ein paar wenige Schäuerchen angekündigt. Die müssen aber wirklich sehr gering ausfallen. 12 Grad haben wir aktuell, 20 Grad bekommen wir heute noch maximal. Morgen bekommen wir dann 28 Grad als Maximaltemperatur nochmal bei einem Mix aus Sonne, aber auch einigen Wolken. Ohne Regenschauer soll es durch den morgigen Dienstag gehen. Am Mittwoch, da wird es dann wohl nass werden, vor allem in der ersten Tageshälfte. Das Ganze dann bei 19 Grad in der Spitze. Die Verkehrslage bleibt überschaubar und angenehm im Berliner Stadtverkehr. Da kommen Sie momentan noch ganz gut durch. Aber aufgepasst bitte auf der A24 Berlin Richtung Hamburg zwischen Neuruppin und Herzsprung. Rechte Spur blockiert durch ein defektes Fahrzeug und Gegenstände liegen auf der Fahrbahn auf der A13 Dresden Richtung Berlin zwischen Ortrand und Ruhland. Da bitte besonders aufmerksam und vorsichtig fahren und erst recht vor Kitas und Schulen Fuß vom Gas. Wünsche eine gute, vor allem aber sichere Fahrt und eine sonnige Fahrt noch dazu.
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0: Um Beweissuche der anderen Art geht es gleich in der Radio Paradiso Coaching Etage. Schönen guten Morgen, hier ist Cliff Richard. Some People, 7 Minuten nach erwacht.

0: Es war wirklich noch nie leichter, etwas Gutes zu tun. 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Und sich selbst tun Sie auch noch etwas Gutes damit, landen damit wieder im Lostopf für ein Verwöhnwochenende in einem Luxushotel. Vielen Dank für Ihre Unterstützung an so vielen Stellen. 15 Minuten vor 8.
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2: Ich suche nur noch den Beweis. Darf ich Ihnen zum Mitraten mal 3 Zahlen nennen? 2, 4, 6. Welche Regel steckt wohl dahinter? Wahrscheinlich denken Sie ganz klar, gerade Zahlen immer +2. Klingt ja auch schlüssig. Der Psychologe Peter Wason stellte seinen Versuchspersonen genau diese Aufgabe. Sie durften die Zahlenreihen fortsetzen und bekamen lediglich die Antwort, passt zur Regel oder passt nicht. Viele gaben an 4, 6, 8 oder 10, 12, 14. Jedes Mal hieß es, passt. Wunderbar, dann musste ihre Vermutung ja stimmen. Dummerweise hatten sie nur Beispiele gesucht, die ihre Idee bestätigten. Die wirkliche Regel lautete viel einfacher. 3 Zahlen einfach in aufsteigender Reihenfolge. Auch 3, 8, 27 hätte gepasst und so wäre die schöne +2-Theorie sofort ins Wanken geraten. Das ist der sogenannte Bestätigungsfehler. Sobald wir von etwas überzeugt sind, wird unser Gehirn zum extrem fleißigen Beweissammler und behandelt Gegenargumente eher wie ungebetene Gäste. Auch in Beziehungen funktioniert das recht ähnlich. Wenn Sie glauben, Ihr Partner höre Ihnen eh nie zu, bemerken Sie jedes Tippen auf dem Handy. Sollte er sich später doch mal an Ihren Ärger, zum Beispiel mit der Kollegin, erinnern, verbucht Ihr innerer Ermittler das hingegen unter, naja, Zufall. Probieren Sie bei einer festen Überzeugung einmal eine Gegenfrage. Welche Beobachtung würde zeigen, dass ich mich irre? Das ist ja kein Angriff auf Ihre Meinung. Sie geben ihr nur die Chance, sich in der Wirklichkeit zu bewähren. Ein guter Gedanke verträgt schließlich auch einen kleinen, ehrlichen Belastungstest problemlos. Sherlock Holmes kannte diese Gefahr genau. Arthur Conan Doyle lässt ihn einmal sagen, es ist ein schwerer Fehler, Theorien zu bilden, bevor belastbare Daten vorliegen. Dann verdrehen sie schnell Tatsachen passend zu ihrer Theorie.
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2: Und wenn Sie eine persönliche Beratung wünschen, schreiben Sie mich gerne an unter www.beziehungscoach-berlin.de.

0: hinein in den Montag, hinein in den Sonnenschein aktuell. 9 Minuten vor 8.
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Hier kommt ihr im Radio Paradiso. Schönen guten Morgen, 8:05 haben wir es. Und in der nächsten Stunde freue ich mich auf unsere Radio Paradiso Frühstücksrunde, auf meine lieben Kolleginnen und Kollegen. Und nein, wir werden da keine politische Diskussion führen. Wir sind uns einfach zu einig. Da gibt es gar nichts zu diskutieren. Schönen guten Morgen jetzt mit Daido und White Flag.

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12: Ich bin David Büchner. Die Wähler in Sachsen-Anhalt haben entschieden, doch klar ist nach der Landtagswahl wenig. Das vorläufige amtliche Ergebnis lässt offen, wer künftig regieren kann. Die AfD hat demnach zwar klar gewonnen, doch für eine Alleinregierung reichen ihre 43,8% nicht. Die CDU stürzt ab auf 17,2%.
13: Für die AfD ist es ein historisches Ergebnis, für die CDU ein Debakel. Das letzte Wahlergebnis halbiert, kein einziges Direktmandat gewonnen. Die AfD dagegen hat es geschafft, in einem sehr polarisiert geführten Wahlkampf viele Menschen zu mobilisieren, die sonst zu Hause geblieben wären. Jetzt steht Sachsen-Anhalt aber eine schwierige Regierungsbildung bevor. Denn alleine kann die AfD nicht regieren und braucht einen Partner. Möglicherweise gibt es den mit dem BSW. Aus Magdeburg, Simon Krämer.
12: Heute ist der internationale Tag der sauberen Luft und die Weltwetterorganisation in Genf schlägt Alarm. Hitzewellen und Waldbrände würden aktuell den Kampf um saubere Luft erschweren. Auch in Europa, heißt es im jährlichen Bericht zu Klima- und Luftqualität.
14: Zum einen geht es um die toxischen Feinpartikel durch Waldbrände. Sie können in die Lunge und den Blutkreislauf eindringen und lebensgefährlich sein. Die Zahl der extremen Brände habe sich seit den 1990er Jahren verdreifacht, berichtet die WMO. Ein weiteres Problem ist Ozon. Die Konzentration steigt am Boden bei Hitzewellen mit hohen Temperaturen, stabilen Wetterlagen und intensiver Sonneneinstrahlung. Aus Genf, Christiane Ulrich.
12: Auf dem deutschen Arbeitsmarkt könnten bis 2029 bundesweit rund 723.000 Fachkräfte fehlen und damit fast doppelt so viele wie 2025. Zu diesem Ergebnis kommt eine Studie des Instituts der deutschen Wirtschaft. Eine besonders große Lücke wird dabei im Verkauf erwartet. Über 39.000 Stellen könnten hier bis 2029 unbesetzt bleiben. Und zum Sport. Der FC Augsburg ist zum ersten Mal in der Geschichte seines Vereins Tabellenführer in der Fußball-Bundesliga. Die Mannschaft kam bei Eintracht Frankfurt zu einem 4:1 und hat sich damit den zweiten Sieg im zweiten Saisonspiel geholt. Zuvor hatte der Hamburger SV mit 0:5 gegen Mainz verloren.
15: Dankeschön, Babette. Naja, man sollte sich nicht mit den Wetterfröschen anlegen. Da war ich vorhin noch skeptisch, ob es wirklich sein kann, dass am Vormittag ein paar Regenschauer runterkommen bei diesem sonnigen Start hinein in den Tag. Und jetzt ziehen doch mehr und mehr Wolken auf. Und ja, jetzt kann ich es mir deutlich mehr und eher vorstellen, dass da tatsächlich im Laufe des Vormittags noch der ein oder andere Tropfen runterkommt. So richtig viel wird es wohl nicht sein, aber so der ein oder andere Regenguss kann da nochmal passieren. Dann am Nachmittag, da soll es, sagen die Wetterfrösche, auflockern. Und das glaube ich denen sofort. Das wünsche ich mir auch. Da wird die Sonne wieder mehr scheinen bei 20 Grad als Maximaltemperatur. Frische 12 Grad haben wir aktuell. Morgen für morgen ist ein bisschen auffrischender Wind angekündigt. Dazu einige Wolken, aber auch hier und da ein paar sonnige Auflockerungen und kein Regen. Morgen am Dienstag 28 Grad dazu. Morgen und am Mittwoch, da wird es dann wieder frischer, nur noch 19 Grad maximal. Und da kommen in der ersten Tageshälfte am Morgen und am Vormittag zahlreiche Regenschauer runter, aber eben erst am Mittwoch. Also ein paar erwartbare Staus, die sind jetzt eingetreten hier auf der A100 Richtung Treptow zwischen Detmolder Straße und Albuinstraße. 10 Minuten Wartezeit dort, genauso wie in der anderen Richtung, Richtung Wedding, zwischen Buschkrugallee und Kreuz Schöneberg stockt der Verkehr. Außerdem A111 Richtung Dreieck Charlottenburg zwischen Saatwinkler Damm und dem Dreieck Charlottenburg, da auch gut und gerne 10 Minuten mehr Zeit obendrauf rechnen. Und dann noch rausgeschaut, und zwar auf die A2 Magdeburg Richtung Berlin zwischen Brandenburg und Netzen. Da liegen Gegenstände auf der Fahrbahn, genauso wie auf der A10 östlicher Berliner Ring Richtung Dreieck Spree. Auch andere Gegenstände, die da nicht hingehören, zwischen Hohenschönhausen und Marzahn. Außerdem A10 westlicher Berliner Ring Richtung Dreieck Havelland zwischen Großkreuz und Vöben gibt es einen Baustellenstau. Auch da gut und gerne 10 Minuten Zeitverlust einplanen. Ich wünsche eine gute, eine sichere Fahrt. Damit die gelingen kann, die sichere Fahrt, fahren Sie besonders vor Kitas und vor Schulen besonders aufmerksam und vorsichtig. Kommen Sie gut und heil an.
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15: Mit Schwung und ganz viel Herz hinein in diesen Tag, in die neue Woche. Jetzt mit Heinz-Rudolf Kunze um 5 Uhr.

0: Laura, ja genau. Ja. Du bist am Freitag bei der Eröffnung dabei gewesen. Ein veganer Dönerladen von Schauspieler Frederik Lau ist da eröffnet
1: genau, der
0: worden.
1: Heißt Döner Pro, weil der ist ja vegan und der Proteinersatz, der ist Erbsenprotein, deswegen Döner Pro. Fand ich ganz lustig und ich habe ja schon mal Fleischersatzprodukte so probiert vorher.
0: Ja.
1: Meine Schwester ist auch vegan, deswegen hatte ich da so ein bisschen gekostet. Ich war nicht so überzeugt tatsächlich, aber jetzt am letzten Freitag war so viel los, so viele Leute standen da an und ich konnte auch einen Döner ergattern. Ich habe es geschafft. Und ich war echt überrascht. Der war echt lecker. Also ich muss sagen, ich habe rausgeschmeckt, dass es jetzt nicht echtes Fleisch war. Also die Konsistenz ist anders. Es ist aber auch wirklich schwierig, das so nachzustellen. Mhm. Aber geschmacklich, der war wirklich lecker. Also kann ich empfehlen. Würde ich auch nochmal essen.
0: Auch Soße und Salat und so alles dabei.
1: Ja, alles dabei. Tomate, Sauerkraut, Rotkohl ist ja immer dabei, wie Sauerkraut.
0: Okay, also wäre das was für euch, Elena, Fabi?
2: Ja, ich bin ja vegetarisch und das ist so eins der schwierigsten Sachen, und an die ich mich eigentlich gerne noch mal so klammern würde, der gute alte Döner von damals.
1: Ja, also, mal aus.
2: Den liebe ich oder den habe ich geliebt. Und das hat mir wehgetan, den so ein bisschen loszulassen. Und Falafel ist auch gut, was ich jetzt immer esse, aber manchmal fehlt einem so ein bisschen der Döner.
3: Also und ich würde es probieren.
2: Werde ich auf jeden Fall probieren.
3: Ich würde es probieren, wenn die Schlange nicht so lang ist.
0: Ja, da müssen wir wahrscheinlich noch ein bisschen warten. Soll ich euch sagen, ich habe noch nie im Leben einen echten Döner gegessen.
2: Ach, Thorsten. Oh.
0: Ich bin schon so lange fleischlos unterwegs. Ich habe noch nie einen echten Döner gegessen. Von daher, ja, finde ich total spannend. Wo gibt es den?
1: In der Oranienstraße 190 in Kreuzberg.
0: Okay.
1: Döner Zoo.
0: Jetzt haben wir das gesagt, jetzt haben wir uns das Leben noch schwerer gemacht, weil jetzt ist ja noch mehr Leute da hingehen. Aber genießen Sie diesen Döner Pro bei und von Frederik Lau. Schönen guten Morgen, genießen Sie jetzt ganz besondere Musik aus den 90ern. Sehr stimmungsvoll. Hier ist Moby. 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

0: Oh, da liegt sie sich aber mächtig ins Zeugchen, ne? Sandra in the heat of the night auf ihrem Radio Paradiso in der Frühstücksrunde am Montagmorgen. Und jetzt kümmern wir uns allen um ein Problem, was man nach dem Döneressen auf gar keinen Fall hat. Da leckt man sich einfach die Finger ab. Aber jetzt geht es ums Geschirr. Laura, du hast nämlich eine tolle Frage aufgeworfen.
1: Ja, nee, was mich mal bei euch interessieren würde, wenn ihr euer Geschirr in diesen Besteckkorb in Geschirrspüler macht, macht ihr da den Griff nach unten oder nach oben?
2: Oh, das ist unterschiedlich. Hm? Zu Hause, Griff nach oben.
1: Ah, okay.
2: Und nee, andersrum.
1: Ja.
2: Zu Hause, Griff nach unten und hier Griff nach oben, weil hier sind viele verschiedene Menschen und so.
1: Und man will nicht anfassen. Ja, verstehe ich. Und bei euch?
3: Ja, also Elenas Antwort ist die einzig mögliche.
1: Ja, komm denn.
3: Oder eigentlich, was ich am besten finde, ist nicht der Kasten, sondern dieser Schieber.
1: Ja, das ist
3: cool. Der ist am besten.
2: Die sind cool.
0: Ah, und du? Ich verstand die Frage erstmal gar nicht, weil für mich war immer klar, immer mit dem Griff nach unten. Also mit dem, was benutzt ist, irgendwie nach oben.
1: Ja.
0: Egal wo.
1: Ja, das ist tatsächlich auch das Beste, weil die Essensreste am Besteck, da kommt halt das Wasser dann am besten ran. Wenn das im Korb ist, da ist dann auch so eng und sammelt sich, das ist schlecht. Das ist besonders wichtig zu wissen für Familien, weil fast jede Familie hat heutzutage einen Geschirrspüler in Deutschland. Mhm. Also bei Familien von 3 bis 4 Personen sind es dann so bei 95%. In ganz Deutschland haben 72% einen Geschirrspüler. Mhm. Und was ich spannend fand, Personen, die alleine leben, da ist es aufgeteilt. Also die eine Hälfte wäscht tatsächlich noch mit der Hand ab und die andere Hälfte hat einen Geschirrspüler.
0: Okay. Und was ich spannend und beeindruckend finde, Laura hat das jetzt alles gesagt, ohne hier irgendwas schriftlich vorzuhaben und irgendwie alles aus dem Kopf. Das hast du einfach so drauf, diese Fakten.
1: Na klar.
0: Das ist sehr beeindruckend. Und ich weiß jetzt also, wer in der Redaktion den Geschirrspüler anders einräumt. Okay, ich werde weiter darauf achten. Schönen guten Morgen. Kommen Sie gut an und gut gewaschen hinein in diesen Tag mit Musik jetzt von Michael Patrick Kelly und Wonders hier auf Ihrem Radio Paradiso am Montagmorgen.

0: locker leicht zum Mitklatschen und Mitwippen hinein in den Montag mit Licky Lee und I Follow Rivers und locker leichte Musik, die tut gut, gerade vor der ersten Meldung, die sie gleich erreichen wird, im Hauptstadtkompakt eine Meldung, die mich regelrecht wütend macht, wenn es darum geht, dass der Gedenkort für die Opfer des Anschlages am CSD-Tag in Berlin erneut beschädigt worden ist. Aber mehr dazu gleich eben bei Jörg Trotzki im Hauptstadtkompakt.
1: 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Die größten Worte der Menschheitsgeschichte. Oktober 1945. Mit dem Stuttgarter Schuldbekenntnis gesteht die evangelische Kirche in Deutschland erstmals eine Mitschuld von Christen an den Verbrechen des Nationalsozialismus ein.
2: Mit großem Schmerz sagen wir, durch uns ist unendliches Leid über viele Länder und Völker gebracht worden. Wohl haben wir lange Jahre hindurch im Namen Jesu Christi gegen den Geist gekämpft, der im nationalsozialistischen Gewaltregiment seinen furchtbaren Ausdruck gefunden hat. Aber wir klagen uns an, dass wir nicht mutiger bekannt, nicht treuer gebetet, nicht fröhlicher geglaubt und nicht brennender geliebt haben. Nun soll in unseren Kirchen ein neuer Anfang gemacht werden.
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15: Ich bin Babit Büchner. Die Wähler in Sachsen-Anhalt haben entschieden, doch klar ist nach der Landtagswahl wenig. Das vorläufige amtliche Ergebnis lässt offen, wer künftig regieren kann. Die AfD hat demnach zwar klar gewonnen, doch für eine Alleinregierung reichen ihre 43,8% nicht. Die CDU stürzt ab auf 17,2%.
16: Für die AfD ist es ein historisches Ergebnis, für die CDU ein Debakel. Das letzte Wahlergebnis halbiert, kein einziges Direktmandat gewonnen. Die AfD dagegen hat es geschafft, in einem sehr polarisiert geführten Wahlkampf viele Menschen zu mobilisieren, die sonst zu Hause geblieben wären. Jetzt steht Sachsen-Anhalt aber eine schwierige Regierungsbildung bevor. Denn alleine kann die AfD nicht regieren und braucht einen Partner. Möglicherweise gibt es den mit dem BSW. Aus Magdeburg, Simon Krämer.
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17: Mit Jörg Trotzki, guten Morgen. Der Gedenkort für die Opfer des Anschlags am Christopher Street Day Tag in Berlin ist erneut beschädigt worden. Nachdem letzte Woche die bunte Regenbogenbank zerstört wurde, sei nun auch der Gedenkbaum aus dem Boden gerissen worden, sagte man uns. Der Staatsschutz ermittelt. Baum und Bank sollten ein Ort des Gedenkens und des Innehaltens sein, sowie die Solidarität mit der queeren Community symbolisieren. Im Juli war am Rande des CSD in Berlin ein 21-jähriger Jugendlicher mit einem Auto in eine Menschenmenge gefahren. Eine Frau wurde dabei getötet, rund 30 Menschen wurden verletzt. Vermutlich war die Tat islamistisch motiviert. Der Täter wurde einen Tag später beim Zugriff erschossen. Nach dem Cyberangriff auf das Berliner Landesnetz ist ein weiteres Datenpaket im Netz veröffentlicht worden. Das teilte das Land Berlin aktuell mit. Danach sollen die neuen Veröffentlichungen Zugangsdaten umfassen. Aufgrund von Gegenmaßnahmen könne es bei der Senatsverwaltung für Stadtentwicklung, Bauen und Wohnen heute kurzfristig zu Einschränkungen kommen, heißt es weiter. Bereits am Freitag waren nach dem Cyberangriff Mitte August Daten veröffentlicht worden. Die Täter hatten danach versucht, das Land Berlin zu erpressen. Der Berliner Fliegenfischerverein Fario bekommt den Naturschutzpreis des Landes Brandenburg. Der Verein engagiere sich seit mehr als 30 Jahren für den Erhalt und die Wiederherstellung intakter Fließgewässer im Nordwesten Brandenburgs, heißt es zur Begründung. Die Jury würdigte dabei vor allem den herausragenden ehrenamtlichen Einsatz. Jährlich investieren die Vereinsmitglieder tausende Arbeitsstunden für den Gewässerschutz. Der Berliner Fliegenfischerverein ist der einzige seiner Art in der Region. Der Preis ist mit 3.000 Euro verbunden und wird Mitte November von Brandenburgs Umweltministerin Hanka Mittelstädt übergeben.
0: Danke dir, Jörg. Das sieht richtig gut aus. Die Sonne ist da, Wolken sind zwar auch da, sie sind noch harmlos, aber im Laufe des Tages der Sonne tatsächlich aus diesen Wolken und im Laufe des Vormittags jetzt noch ein paar vereinzelte Regenschauer runterkommen. 14 Grad haben wir aktuell, 20 Grad die Maximaltemperatur, aber wenn überhaupt da was runterkommt, dann wird das nicht viel sein. Morgen soll es auf jeden Fall trocken bleiben bei immer wieder Auflockerungen und 28 Grad in der Spitze. Am Mittwoch in der ersten Tageshälfte, da wird es nass werden, am Nachmittag Wolken fangen, aber trocken und bis dahin 19 Grad am Mittwoch noch die Maximaltemperatur. Es ist eng und enger geworden und zwar auf der A100 Richtung Treptow zwischen Detmolder Straße und Albuinstraße, genauso wie Richtung Wedding zwischen Buschkrugallee und Kreuz Schöneberg. Da stockt der Verkehr immer wieder. 10 Minuten obendrauf rechnen sollten Sie auch auf der A111 statt Einbert zwischen Saatwinkler Damm und dem Dreieck Charlottenburg. Und dann noch rausgeschaut ins Umland und da zunächst auf die A2 Magdeburg Richtung Berlin zwischen Berlin und Brandenburg ist die rechte Spur gesperrt. Außerdem auf der A10 westlicher Berliner Ring Richtung Dreieck Havelland zwischen Großkreuz und Föben. Stau an der bekannten Baustelle dort. Auch da bitte auf jeden Fall extra Zeit mitnehmen. Und in Dahlwitz gab es auf der Berliner Straße zwischen Dahlwitz-Hoppegarten und der Gewerbestraße einen Unfall. Auch da bitte jetzt besonders aufmerksam, vorsichtig fahren, damit da nicht noch mehr passiert und ein paar Minuten extra Zeit einplanen. Und vor Schulen und Kitas auf jeden Fall Fuß vom Gas und langsam fahren. Kommen Sie gut und heil an Ihr Ziel.
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0: Hineingestartet in die neue Woche, in den Montag. Mit klasse Musik jetzt aus den 90ern. Das sind die Four Non Blondes mit What's Up. Und gleich wird es sportlich für Sie. Es geht zur Basketball-Weltmeisterschaft der Frauen. Schönen guten Morgen. 20 Minuten vor 9 ist es.

0: Sportliche Musik hier von Michael Sambello, Maniac, auf ihrem Radio Paradiso. Um 12 Minuten vor 9. Das passt gut zum neuen Thema, nämlich der Basketball-Weltmeisterschaft der Frauen. Was sind das für tolle Spiele, die da in der Uber-Arena und in der Max-Schmeling-Halle stattfinden? Hörerin Anja, die hatte Tickets bei uns gewonnen, die hat auch einen tollen Clip geschickt. Sie war beim Spiel Amerika, also die USA gegen Italien dabei. Das war ein sehr spannendes Spiel. Am Ende haben sich knapp die USA-Damen durchgesetzt. Sascha Düring von Intersport Olympia, dank Ihnen haben wir die Chance, Tickets zu verlosen, weiterzugeben. Die USA, Herr Düring, die USA sind schon Favorit, oder?
1: Ja, ich glaube schon, dass das so einzuschätzen ist. Von ihren Einzelspielerinnen, klar, Basketball hat eine Riesentradition in Amerika. Von der Highschool übers College ist das natürlich da omnipräsent, das Thema. Und von daher muss man da einfach sagen, da ist eine ganz andere Bewegung dahinter, aber gerade in den letzten 1 bis 2 Jahren hat sich da in Berlin richtig was entwickelt.
0: Das stimmt.
1: Auch natürlich bei Alba Berlin unter anderem und ich glaube schon, dass das immer größer wird und auch vor allen Dingen in den letzten 2 Jahren schon sehr stark gewachsen ist und wer weiß, wo sich das noch hinentwickeln kann, wenn es nicht in diesem Jahr mit der Weltmeisterschaft für die Damen klappt. Bei den Herren hätte man es im Übrigen auch nicht für möglich gehalten, dass man Welt- und Europameister wird oder ist. Und die haben es auch geschafft, also warum soll das nicht auch bei den Damen in der Zukunft möglich sein,
0: genau,
1: wenn es nicht vielleicht doch schon in diesem Jahr passiert.
0: Au, da heißt es Daumen drücken, also die USA, die sind schon weiter im Viertelfinale, fürs Viertelfinale qualifiziert. Das deutsche Team, das muss auch ein bisschen zittern, sollte heute auf jeden Fall gegen Mali gewinnen, um 17.50 Uhr in der Uber Arena und nicht nur für dieses Spiel, sondern auch noch für die anderen Spiele dieses Spieltages heute in der Max-Schmeling-Halle oder der Uber Arena, haben wir Tickets dank Intersport Olympia, die wir gerne weitergeben an Sie, wenn Sie da Interesse haben, dabei zu sein. Das ist auch eine tolle Stimmung in der Halle, in den Hallen jeweils. Wenn Sie Interesse haben, dabei zu sein, dann schicken Sie jetzt eine WhatsApp an 030 80 500 und die 80 oder eine E-Mail an redaktion@paradiso.de. 10 Minuten vor 9 ist es. Achtung!
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13: Ich bin Babit Büchner. Mit einem Erdrutschsieg hat die AfD die Landtagswahl in Sachsen-Anhalt gewonnen. Die Partei kommt laut vorläufigem Endergebnis auf 43,8%. Die CDU stürzt ab auf 17,2%. Die bisher regierende Koalition aus CDU, SPD und FDP ist damit am Ende.
14: Mit einer Wahlbeteiligung von fast 78% wurde der höchste Wert in Sachsen-Anhalt seit der Wiedervereinigung erreicht. Die AfD sieht nun für sich einen klaren Regierungsauftrag. Allein regieren können wird sie aber nicht und es könnte am Ende am BSW hängen. Während Tesla-Gründer Elon Musk den AfD-Sieg auf X feiert, schauen Wirtschaftsverbände hierzulande mit Sorge auf das Ergebnis. Der Hauptgeschäftsführer der deutschen Arbeitgeberverbände Steffen Kampeter spricht von einer kräftigen Ohrfeige für die demokratische Mitte. Diana Kramer, Nachrichtenredaktion.
13: Die US-Unterhändler Steve Witkoff und Jared Kushner haben inzwischen in Moskau und Kiew mit beiden Seiten gesprochen. Was sie konkret für ein Ende des Ukraine-Kriegs vorgeschlagen haben, bleibt aber offen. Genauso wie die Frage, ob Russland und die Ukraine wieder direkt miteinander verhandeln. Präsident Zelensky zeigte sich nach dem Gespräch wenig optimistisch zu den Aussichten für einen schnellen Frieden. Nach Angaben ukrainischer Medien sprach er schon von einem benötigten Winterpaket. Der Internationale Gerichtshof befasst sich heute wieder mit den deutschen Rüstungsexporten nach Israel. Nicaragua hatte Deutschland wegen der Beihilfe zum Völkermord vor das Gericht in Den Haag gebracht.
15: In Den Haag läuft schon ein Völkermordverfahren gegen Israel wegen der Gewalt im Gazastreifen. Doch nun geht es um die Rüstungsexporte von Deutschland. Die erste Runde hatte Deutschland gewonnen. Die Richter wiesen die Forderungen Nicaraguas nach sofortigem Stopp der Rüstungsexporte ab. Aber da ging es um einen Eilantrag und damit ist die Klage nicht völlig vom Tisch. Und genau das will Deutschland jetzt erreichen. Berlin sagt, das Gericht sei überhaupt nicht befugt, darüber zu urteilen. Aus Amsterdam, Bettina Fisser.
13: Und noch zum Sport. Nach einem 4:1 gegen Eintracht Frankfurt hat Augsburg am Abend zum ersten Mal die Tabellenführung in der Fußball-Bundesliga übernommen. Zuvor hatte der Hamburger SV mit 0:5 gegen Mainz verloren.
16: Dankeschön, Babette. Durchaus historisch für Augsburg. Der Trainer hat in einem Interview gesagt, er hat sich den Tabellenstand gescreenshottet, einen Screenshot gemacht. Mal sehen, wie lange das anhält und sie sich halten können da an der Spitze. Die Sonne versucht sich auch zu halten an der Spitze und immer wieder durchzudrängen durch die Wolken, aber die nehmen jetzt an Intensität ein bisschen zu. Wir können am Vormittag tatsächlich ein paar, wenn auch wenige, aber so ein paar Regenschäuerchen, so ein paar Tropfen können da tatsächlich runterkommen. 20 Grad werden es heute noch nach den 15 Grad, die wir jetzt aktuell haben. Morgen am Dienstag bis 28 Grad in der Spitze, bei deutlich mehr Sonne. So ein paar Wolken sind auch unterwegs, es bleibt aber trocken. Am Mittwoch, da wird es dann wieder nass, vor allem in der ersten Tageshälfte kommt da immer wieder der ein oder andere Regenguss runter. Am Mittwoch bei dann 19 Grad in der Spitze. Aufgepasst bitte und drauf eingestellt, 10 Minuten Wartezeit auf der A100 Richtung Wedding zwischen Gradestraße und Kreuz-Schöneberg. Stockt der Verkehr immer wieder. Und Richtung Treptow brauchen Sie sogar 20 Minuten länger zwischen Detmolder Straße und Albuinstraße. Auch da hat sich eine Autoschlange gebildet. Das war's soweit im Berliner Straßenverkehr. Und dann schauen wir nochmal ins Umland und da zunächst, wenn der Cursor hier mal runter will und das will er nicht und da noch ein bisschen ziehen, zunächst auf die A2 Magdeburg Richtung Berlin. Zwischen Wollin und Brandenburg ist immer noch die rechte Spur gesperrt und es gibt einen Baustellenstau auf der A10 westlicher Berliner Ring Richtung Dreieck Havelland zwischen Großkreuz und Vöben. Auch da stehen sie momentan dicht an dicht. Und in Dahlwitz hat es auf der Berliner Straße zwischen Dahlwitz-Hoppegarten und der Gewerbestraße einen Unfall gegeben. Da müssen sie auch aktuell mit Einschränkungen rechnen. Und dann nach wie vor Schulen und Kitas Fuß vom Gas langsam und besonders aufmerksam fahren. Ich wünsche Ihnen eine gute, eine sichere Fahrt. Kommen Sie gut rein in diesem Tag und insgesamt in die neue Woche.
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16: Und musikalisch sagen Shakespeare's Sister Hello um 5 Minuten nach 9.

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Hier gibt es jetzt ein anderes Duo, Martin Garrix und Ed Sheeran, frischer aktueller Song. Hier ist Repeated, 13 nach 9. 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

0: Ich und ich, so soll es bleiben. Manches kann man auch verändern, zum Beispiel den Fleischkonsum. Schönen guten Morgen hier wie im Radio Paradiso. 19 Minuten nach 9 ist es. Zum Beispiel Döner ohne Fleisch. Moment, seit Freitag gibt's das. Ist das möglich? In Kreuzberg. Schauspieler Frederik Lau, den kennen Sie aus Vier Blocks oder Das perfekte Geheimnis, sein letztes Rennen. Frederik Lau hat nämlich seinen ersten Döner Pro Laden eröffnet. Pro steht für Protein. Ja, statt Fleisch kommt nämlich Erbsenprotein ins Brot und schmecken soll's trotzdem nach richtig gutem Berliner Döner. Warum wollte Frederik Lau ausgerechnet hier einen veganen Dönerladen eröffnen?
1: Also ich bin ja Berliner und für mich ist es so, also wenn man mal überlegt, ich bin manchmal so 3 Monate im Ausland oder auch manchmal länger und ich vermisse ganz doll immer meine Familie, aber auch den Berliner Döner. Insofern gehört es total zu uns, zu Berlin und ich finde es total wichtig, dass man was entwickelt und wir sind ja jetzt auch mittlerweile auf dem Stand, dass man sagt, man muss nicht jeden Tag Fleisch essen, sondern aber man kann jeden Tag Döner essen.
0: Ja, der Vater von Frederik Lau, der ist Vegetarier gewesen oder immer noch und deswegen hat er sich daran orientiert. Und jetzt kommt es natürlich darauf an, ob der Döner auch bei den Berlinerinnen und Berlinern den Geschmackstest besteht. Wir haben deshalb einfach mal gefragt, wie schmeckt denn dieser vegane Döner?
2: Super, super lecker und ich glaube, ich würde den auch einen normalen Döner bevorzugen.
3: Sehr gut sogar. Ich bin überrascht, ich bin jetzt nicht so der Veganer sonst, aber beim Reinbeißen schmeckst du keinen Unterschied wirklich.
2: Ich muss sagen, ich bin jetzt seit 7 Jahren vegan. Das ist der beste vegane Döner, den ich je gegessen habe.
4: Ich fand den Döner sehr, sehr gut. Ich habe noch nie veganen Döner probiert und ich esse auch sonst nicht vegan. War aber sehr positiv überrascht und werde den auf jeden Fall, glaube ich, nochmal holen.
5: Ich bin seit 4 Jahren vegan und der Döner war richtig lecker. Ich finde es super, dass hier ein veganer Döner eröffnet hat. Boah, einfach Hammer.
6: Fantastisch. Ich bin auch vegan und der ist nicht so eklig, fettig und greasy und der ist einfach geil.
0: Also der Döner-Test, der ist bestanden. Und wenn Sie auch den veganen Döner von Frederik Lau selbst einmal testen möchten, Döner Pro finden Sie in der Oranienstraße 190 in Kreuzberg. Guten Appetit.

0: Das Hauptgebäude der Technischen Uni hier in Berlin ist seit Monaten wegen Baumängeln geschlossen. Da könnte es aber bald eine Öffnung geben. Mehr dazu gleich im Hauptstadtkompakt bei Jörg Trotzki. 2 Minuten vor halb 10 haben wir es jetzt.
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2: Jeder hat sein Glück unter den Händen. Wie der Künstler eine rohe Materie, die er zu einer Gestalt umbilden will. Aber es ist mit dieser Kunst wie mit allen. Nur die Fähigkeit wird uns angeboren. Sie will gelernt und sorgfältig ausgeübt sein.
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15: Ich bin Babette Büchner. Mit einem Erdrutschsieg hat die AfD die Landtagswahl in Sachsen-Anhalt gewonnen. Die Partei kommt laut vorläufigem Endergebnis auf 43,8%. Die CDU stürzt ab auf 17,2%. Die bisher regierende Koalition aus CDU, SPD und FDP ist damit am Ende.
16: Mit einer Wahlbeteiligung von fast 78% wurde der höchste Wert in Sachsen-Anhalt seit der Wiedervereinigung erreicht. Die AfD sieht nun für sich einen klaren Regierungsauftrag. Allein regieren können wird sie aber nicht und es könnte am Ende am BSW hängen. Während Tesla-Gründer Elon Musk den AfD-Sieg auf X feiert, schauen Wirtschaftsverbände hierzulande mit Sorge auf das Ergebnis. Der Hauptgeschäftsführer der deutschen Arbeitgeberverbände Steffen Kampeter spricht von einer kräftigen Ohrfeige für die demokratische Mitte. Diana Kramer, Nachrichtenredaktion.
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18: Mit Jörg Trotzki, guten Morgen. Das wegen Baumängeln seit Monaten geschlossene Hauptgebäude der Technischen Universität Berlin könnte bald wieder teilweise öffnen. Die Uni teilte uns mit, dass eine mögliche Teilnutzung intensiv vorbereitet werde. Ein konkreter Zeitpunkt wurde gleichwohl nicht genannt. Im Audimax und in einem weiteren Hörsaal des Gebäudes fänden aber schon seit einigen Wochen wieder Prüfungen statt, heißt es weiter. Anfang Mai wurde das Hauptgebäude der TU wegen Baumängeln geschlossen. Der sogenannte Sanierungsstau beläuft sich aktuell auf rund 2,5 Milliarden Euro. Auf einer Baustelle in der Bissingzeile in Tiergarten, das ist südlich der neuen Nationalgalerie, ist am Morgen ein Feuer ausgebrochen. Der Brand griff auf ein Umspannwerk in der Nähe, überteilte uns die Feuerwehr mit. Man habe den Brand aber schnell löschen können. Die Brandursache sei noch unklar, heißt es weiter. Die Kripo ermittelt in beiden Richtungen, also ob das Feuer durch einen technischen Defekt oder durch Brandstiftung ausgelöst wurde. Störungen in der Stromversorgung hat es nicht gegeben. Herzlichen Glückwunsch. Der Zoo und der Tierpark hier in Berlin gehören zu den besten Ausbildungsbetrieben der Stadt. Beide Einrichtungen wurden deshalb mit dem Siegel der Industrie- und Handelskammer für ihre Ausbildungsexzellenz ausgezeichnet. Gewürdigt wurde die hochwertige und zukunftsorientierte Berufsausbildung von Zoo und Tierpark, heißt es. Vom Berliner Zoo wird betont, dass Ausbildung vor allem Teamarbeit sei. Das IHK-Siegel ist in der Tat etwas Besonderes. Rund 4.500 Ausbildungsbetriebe sind bei der Industrie- und Handelskammer hier in Berlin zwar gelistet, doch nicht einmal 70 dürfen sich auch mit dem Siegel schmücken.
0: Dankeschön, Jörg. Eine echte Auszeichnung. Die Sonne scheint auch noch relativ ausgezeichnet vom Berliner Himmel und die Regenschauer, die haben sich jetzt in der Vorhersage auf die Mittagszeit verschoben. Da können wohl ein paar Regenschauerchen noch runterkommen, ein paar Tropfen. 15 Grad haben wir aktuell, 20 Grad bekommen wir heute maximal. Morgen dann wohl den ganzen Tag über trocken und nochmal sehr warm mit 28 Grad in der Spitze. Der Mittwoch, der ist dann nicht nur wolkenverhangen, sondern auch nass, vor allem in der ersten Tageshälfte und deutlich frischer, nur noch 19 Grad dann als Maximalwert. Es stockt immer noch auf der 100 Richtung Treptow zwischen Detmolder Straße und Albuinstraße und Richtung Wedding zwischen Gradestraße und dem Kreuz Schöneberg. Außerdem 113 statt einwärts in Höhe Spätstraße ist die rechte Spur gesperrt, da ist ein Fahrzeug liegen geblieben. Da stockt es ab der Stubenrauchstraße. Ein paar Minütchen mehr Zeit sollten Sie da auf jeden Fall einplanen. Und dann aufgepasst und darauf eingestellt im Umland auf der A2 Magdeburg Richtung Berlin zwischen Wollin und Brandenburg. Rechte Spur ist dort gesperrt, ebenfalls auf der A12 Berlin Richtung Frankfurt oder zwischen Friedersdorf und Storkow. Rechte Spur abgeriegelt und in Dahlwitz ist die Berliner Straße immer noch betroffen von einem Unfall zwischen Dahlwitz-Hoppelgarten und Gewerbestraße, heißt es auf jeden Fall, extra Zeit mitnehmen. Ich wünsche Ihnen eine gute, eine sichere Fahrt vor allem und für die Sicherheit können Sie auch selbst sorgen, indem Sie vor Schulen und vor Kitas besonders aufmerksam und langsam fahren. Gute, sichere Fahrt.
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0: Und jetzt nicht nur sicher, sondern auch mit einem sicheren Gefühl, mit meinem schönen Gefühl, hineingestartet in diese halbe Stunde mit Joe Cocker und Jennifer Warnes, Up Where We Belong. Und das ist doch, ja,
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0: Photogenic Shoot. Dankeschön übrigens noch. Ihre Herzen sind angekommen. Vielen, vielen Dank dafür. Sie unterstützen damit wirklich einen guten Zweck. Die Margot Friedländer Stiftung zur Stärkung unserer Demokratie. Ganz, ganz, ganz, ganz wichtig. Haben wir gemerkt wieder. Seit gestern. Ja, und Dankeschön an dieser Stelle auch an Detlef D. Soest und seine D's Dance School, denn er macht es möglich, dass tatsächlich jedes Herz von Ihnen bares Geld wert ist. Und Sie landen erneut im Lostopf. Am Ende des Monats wird ausgelost für ein Verwöhnwochenende in einem Luxushotel. Also anderen etwas Gutes tun und sich selbst. Perfekte Mischung. 16 Minuten vor 10.
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2: Ich suche nur noch den Beweis. Darf ich Ihnen zum Mitraten mal drei Zahlen nennen? 2, 4, 6. Welche Regel steckt wohl dahinter? Wahrscheinlich denken Sie ganz klar, gerade Zahlen immer plus 2. Klingt ja auch schlüssig. Der Psychologe Peter Wason stellte seinen Versuchspersonen genau diese Aufgabe. Sie durften die Zahlenreihen fortsetzen und bekamen lediglich die Antwort, passt zur Regel oder passt nicht. Viele gaben an 4, 6, 8 oder 10, 12, 14. Jedes Mal hieß es, passt. Wunderbar, dann musste Ihre Vermutung ja stimmen. Dummerweise hatten Sie nur Beispiele gesucht, die Ihre Idee bestätigten. Die wirkliche Regel lautete viel einfacher. Drei Zahlen einfach in aufsteigender Reihenfolge. Auch 3, 8, 27 hätte gepasst und so wäre die schöne Plus-2-Theorie sofort ins Wanken geraten. Das ist der sogenannte Bestätigungsfehler. Sobald wir von etwas überzeugt sind, wird unser Gehirn zum extrem fleißigen Beweissammler und behandelt Gegenargumente eher wie ungebetene Gäste. Auch in Beziehungen funktioniert das recht ähnlich. Wenn Sie glauben, Ihr Partner höre Ihnen eh nie zu, bemerken Sie jedes Tippen auf dem Handy. Sollte er sich später doch mal an Ihren Ärger, zum Beispiel mit der Kollegin, erinnern, verbucht Ihr innerer Ermittler das hingegen unter, naja, Zufall. Probieren Sie bei einer festen Überzeugung einmal eine Gegenfrage. Welche Beobachtung würde zeigen, dass ich mich irre? Das ist ja kein Angriff auf Ihre Meinung. Sie geben ihr nur die Chance, sich in der Wirklichkeit zu bewähren. Ein guter Gedanke verträgt schließlich auch einen kleinen, ehrlichen Belastungstest problemlos. Sherlock Holmes kannte diese Gefahr genau. Arthur Conan Doyle lässt ihn einmal sagen, es ist ein schwerer Fehler, Theorien zu bilden, bevor belastbare Daten vorliegen. Dann verdrehen Sie schnell Tatsachen passend zu Ihrer Theorie.
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2: Und wenn Sie eine persönliche Beratung wünschen, schreiben Sie mich gerne an unter www.beziehungscoach-berlin.de.

Klasse Radioparty, diese Klassiker aus dem Jahr 1979, die Bee Gees aus der Disco-Ära. Tragedy hier auf ihrem Radio Paradiso. Die besten Hits mit der meisten Abwechslung zum Wohlfühlen und Entspannen. Jetzt Pink mit ihrer Tochter. Cover Me in Sunshine.

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13: Gott segne und behüte unsere Kinder auf dem Weg in die Schule und beim Lernen. Er segne die, die sie begleiten und lehren, auf dass unsere Kinder für die Herausforderungen des Lebens gut vorbereitet sind. Gott segne dich.
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14: Ich bin Babette Büchner. Nach ihrem Erdrutschsieg in Sachsen-Anhalt will die AfD nach Koalitionspartnern suchen. Man werde allen Parteien Gespräche anbieten, sagte Co-Parteichef Tino Chrupalla im ARD-Morgenmagazin. Er betonte auch, dass man Gräben zuschütten wolle. Nach dem vorläufigen amtlichen Ergebnis hat die AfD zwar klar gewonnen, doch für eine Alleinregierung reichen ihre 43,8% nicht. Auf dem deutschen Arbeitsmarkt könnten bis 2029 bundesweit rund 723.000 Fachkräfte fehlen und damit annähernd doppelt so viele wie im vergangenen Jahr. Zu diesem Ergebnis kommt eine Studie des Instituts der deutschen Wirtschaft.
10: Fachkräftemangel. Seit Jahren schwebt dieses Wort über der deutschen Wirtschaft. Im letzten Jahr fehlten bundesweit knapp 370.000 Fachkräfte. In 3 Jahren könnte sich laut IW die Zahl also verdoppeln. Besonders groß dürfte die Personallücke dann im Handel sein. Folgt von der Kinderbetreuung und Erziehung sowie bei Sozialarbeitern. Die Gründe sind, dass in den kommenden Jahren viele Menschen in Rente gehen. Gleichzeitig kommt zu wenig Nachwuchs nach, auch weil weniger Arbeitskräfte aus dem Ausland gewonnen werden. Diana Kramer, Nachrichtenredaktion.
14: Die Weltwetterorganisation in Genf schlägt Alarm. Hitzewellen und Waldbrände würden aktuell den Kampf um saubere Luft erschweren. Auch in Europa, heißt es im jährlichen Bericht zu Klima- und Luftqualität.
15: Zum einen geht es um die toxischen Feinpartikel durch Waldbrände. Die verteilen sich oft über tausende Kilometer. Sie können in die Lunge und den Blutkreislauf eindringen und lebensgefährlich sein. Die Zahl der extremen Brände habe sich seit den 1990er Jahren verdreifacht, berichtet die WMO. Ein weiteres Problem ist Ozon. Die Konzentration steigt am Boden bei Hitzewellen mit hohen Temperaturen, stabilen Wetterlagen und intensiver Sonneneinstrahlung. Aus Genf, Christiane Ulrich.
14: Die Polizei sucht weiter nach dem mutmaßlichen Täter hinter den Sabotageangriffen auf das deutsche Stromnetz. Bei einem Großeinsatz im Hambacher Forst nahe Köln gestern wurden keine Hinweise auf den Mann gefunden. Seit Tagen wird nach dem 48-Jährigen gesucht. Am Wochenende hatten die Ermittler einen Fahndungsaufruf mit 2 Fotos von ihm veröffentlicht.
16: Der Sonne sollten wir heute auch fahnden. Die sehen wir im Moment nicht. Es geht dicht bewölkt weiter, wobei so ein paar aufgelockerte Phasen heute nicht ausgeschlossen sind. Allerdings ist es auch eine gute Idee, wenn Sie noch den Regenschirm rausholen. Gerade um die Mittagszeit sind zumindest leichte Regenschauer angekündigt. Das Ganze bei Temperaturen im Moment um 16 Grad, 20 Grad heute der Spitzenwert. Morgen am Dienstag wird es spätsommerlich. 28 Grad maximal, dazu Sonne und Wolken im Mix. Der Spätsommer wird dann aber nicht allzu lange anhalten. Am Mittwoch nur noch 19 Grad maximal, mit immer mal wieder Regenschauern, die zu erwarten sind.
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16: Der Verkehr stockt wie üblich auf dem Stadtring, der A100 Richtung Wedding. Zwischen Geradestraße und Kreuz Schöneberg, hier bitte 10 Minuten mehr einplanen. Und 10 Minuten mehr sind es auch in die andere Richtung, A100 Richtung Treptow, zwischen Detmolder Straße und Albuinstraße. Und schon mal vorab die Info für nachher, heute am frühen Nachmittag. Der Tiergartentunnel muss heute ab 13.30 Uhr geschlossen werden. Grund sind Sicherheitsgründe. Der wird dann wahrscheinlich erst morgen früh in den frühen Morgenstunden wieder geöffnet. Jetzt kommen Sie noch durch, aber schon mal für später. Ab 13.30 Uhr wird der Tiergartentunnel bis morgen früh geschlossen. Fahren Sie vorsichtig und kommen Sie gut durch die Stadt.
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16: Mehr nicht kalten Hund, sondern nassen Hund. Den hat es gestern im Sommerbad Starken West gegeben. Alle Infos dazu gleich hier nach Musik von Michael Schulze, Back to the Start. Außerdem geht's in die 90er mit Aha, Crying in the Rain. Und das hier, das sind die 80er Jahre. Das Alan Parsons Project mit Don't Answer Me.

Alles zurück auf Anfang. Hinein in diese neue Woche. Mit uns, mit Ihrem Radio Paradiso. Und mit den besten Hits, mit der meisten Abwechslung. Jetzt, aha. Crying in the Rain.

Musik zum Hineinschweben in die Woche. Hier auf Ihrem Radio Paradiso. Und nicht geschwebt, sondern geschwommen durch den Sonntag gestern sind ganz, ganz viele flauschige Vierbeiner im Sommerbad Starkenwest. Das Hundeschwimmen ist nämlich zurück hier in Berlin. Das bedeutet, an ausgewählten Tagen können Hunde in ausgewählten Freibädern vor sich hin planschen, wie sie möchten. Im Wasser befindet sich zu der Zeit kein Chlor und es gibt generell einige Veränderungen zum Menschenschwimmen, damit sich da auch wirklich alle wohl und sicher fühlen. Das nächste Hundeschwimmen findet statt im Sommerbad Insulana am kommenden Wochenende, Samstag und Sonntag. Und alle weiteren Infos dazu, Details, Eintritt etc., das finden Sie online unter berlinerbäder.de. Sie hören Radio Paradiso, nicht in den Pool gehüpft, dafür in den Montag mit uns und mit den besten Hits, mit der meisten Abwechslung.

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1: Immanuel Kant, vier Worte.
2: Ich habe in meinem Leben viele kluge und gute Bücher gelesen, aber ich habe in ihnen alle nichts gefunden, was mein Herz so still und froh gemacht hätte, wie die vier Worte aus dem 23. Psalm. Du bist bei mir.
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14: Mit Jörg Trotzki, guten Tag. Nach dem Wahlsieg der AfD bei der Landtagswahl in Sachsen-Anhalt sind am Abend hunderte Menschen hier in Berlin auf die Straßen gegangen, um zu protestieren. Sie forderten ein Verbotsverfahren gegen die AfD. Die Demonstranten zogen durch das Berliner Regierungsviertel. Auch am Brandenburger Tor gab es eine Protestaktion. Der Präsident des Zentralrats der Juden in Deutschland, Josef Schuster, sagte, er sei persönlich entsetzt, dass eine als gesichert rechtsextremistisch eingestufte Partei in einem deutschen Bundesland nur knapp von der Alleinregierung entfernt sei. Nach dem versuchten Anschlag auf ein brandenburgisches Umspannwerk sucht die Polizei weiter nach dem inzwischen namentlich bekannten mutmaßlichen Täter. Am Abend wurde ein Großeinsatz am Hambacher Forst in Nordrhein-Westfalen ergebnislos beendet. Zuvor hieß es, der gesuchte 48-Jährige halte sich dort vielleicht versteckt. Der Mann hatte sich zuvor zu den versuchten Brandanschlägen auf Umspannwerke in Brandenburg und Nordrhein-Westfalen bekannt. Er gilt für die Polizei als Einzeltäter. In einem Bekennerbrief nannte der Mann als Grund für seine Taten, er wolle gegen fossile Energien kämpfen. In der zweiten Fußball-Bundesliga hat sich unsere Hertha die Tabellenführung geholt. Im vierten Spiel feierte die Hertha nach einem 2:1 gegen Magdeburg im Olympiastadion den vierten Sieg. Nächsten Sonntag spielt die Hertha auswärts gegen Osnabrück. Im Eishockey haben die Eisbären Berlin in der Champions League auch das zweite Spiel verloren. Sie unterlagen dem Schweizer Vizemeister Davos mit 2:8. Bei der Basketball-Weltmeisterschaft der Frauen trifft unsere Mannschaft heute zum Abschluss der Vorrunde auf Mali. Tip-off in der Arena am Ostbahnhof ist um 17.50 Uhr. Für alle Basketball-Hungrigen gibt's das Spiel sogar im Free-TV.
15: Es gibt auch immer wieder ein paar Lichtmomente heute am Himmel über der Stadt. Sonst ziehen viele Wolken dabei. Die bringen heute um die Mittagszeit auch nochmal zumindest leichte Regentropfen mit. Und die Temperaturen steigen auf bis zu 20 Grad. Morgen am Dienstag gibt es einen Temperaturschwung nach oben. Es spät sommerliche 28 Grad morgen maximal. Dazu ein Mix aus Sonne und Wolken. Und Regen kommt morgen keiner runter.
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15: Nicht so recht voran geht's wie üblich auf dem Stadtring der A100 Richtung Wedding zum einen, zwischen Gradestraße und Kreuz Schöneberg. Und es stockt auch auf der A100 Richtung Treptow zwischen Detmolder Straße und Albuinstraße. Etwas mehr Geduld brauchen Sie auch auf der A113 stadteinwärts in Höhe Spätstraße. Hier stockt es ebenfalls. Und schon mal vorab die Info für Sie, wenn Sie heute ein bisschen früher Feierabend machen sollten. Der Tiergartentunnel wird heute ab 13.30 Uhr aus Sicherheitsgründen geschlossen und voraussichtlich erst morgen in den frühen Morgenstunden wieder geöffnet. Jetzt kommen Sie da noch durch, aber ab 13.30 Uhr wird der Tiergartentunnel bis morgen früh geschlossen werden. Fahren Sie vorsichtig und kommen Sie gut durch die Stadt.
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15: Mit einem der größten Love-Songs der 90er und generell aller Zeiten. Großartig. Wet, wet, wet zum Start in die halbe Stunde mit Love is All About. Schönen Montag.

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8: Ich bin Babette Büchner. Nach der Landtagswahl in Sachsen-Anhalt arbeiten die Parteien die Ergebnisse auf. Krachende Verluste hat die CDU von Ministerpräsident Sven Schulze eingefahren. Die AfD wiederum hat mit großem Vorsprung gewonnen, die absolute Mehrheit aber verpasst.
9: Beste Laune herrscht bei der AfD. Sie konnte ihren Stimmanteil mehr als verdoppeln und will regieren. Entsetzt dürfte weiterhin vor allem die CDU sein. Mit Spannung wird die Reaktion von Kanzler Merz erwartet. Übernimmt er eine Mitverantwortung an dem katastrophalen Ergebnis seiner Christdemokraten in Sachsen-Anhalt? Und was bedeutet das Wahlergebnis für die Reformvorhaben der schwarz-roten Koalition in Berlin? Ein weiter so wird nicht funktionieren, der Kanzler steht gewaltig unter Druck. Aus Berlin, David Riemer.
8: Die US-Unterhändler Steve Witkoff und Jared Kushner haben inzwischen mit beiden Seiten gesprochen, in Moskau und in Kiew. Was sie konkret für ein Ende des Ukraine-Kriegs vorgeschlagen haben, bleibt aber offen. Genauso wie die Frage, ob Russland und die Ukraine wieder direkt miteinander verhandeln.
10: Die Rückkehr zum trilateralen Format könnte Fortschritte bringen, sagte Kushner zum Abschluss des ersten Besuchs der US-Gesandten in Kiew. Selenskyj äußerte sich wenig optimistisch zu einem baldigen Kriegsende. Sollte sich der Krieg bis zum Winter ziehen, und danach sieht es aktuell aus, brauchen wir ein Winterpaket. Die Gespräche nannte er äußerst inhaltsvoll und kündigte ein baldiges Treffen der Ukraine, der Europäer und der Amerikaner an. Aus Moskau, Katharina Schröder.
8: Die Polizei sucht weiter nach dem mutmaßlichen Täter hinter den Sabotageangriffen auf das deutsche Stromnetz. Bei einem Großeinsatz im Hambacher Forst nahe Köln gestern wurden keine Hinweise auf den Mann gefunden. Seit Tagen wird nach dem 48-Jährigen gesucht. Am Wochenende hatten die Ermittler einen Fahndungsaufruf mit 2 Fotos des Verdächtigen veröffentlicht. Der Ausbruch des weiterhin rauchenden Vulkans Anak Krakatau in Indonesien sorgt immer noch für Behinderungen im Flugverkehr. Die beiden internationalen Flughäfen in der Hauptstadt Jakarta bleiben wegen der Vulkanasche geschlossen. Mehr als 1.500 Flüge und rund 170.000 Passagiere sind mittlerweile betroffen, berichteten indonesische Medien.
11: 17 Grad sind es im Moment. Die Temperaturen steigen noch auf bis zu 20 Grad. Dazu geht es überwiegend bewölkt weiter. Und gerade um die Mittagszeit sind noch die ein oder anderen, zumindest leichten Regenschauer zu erwarten. Über den Nachmittag klingen die wieder ab und es gibt dann auch die Aussicht auf ein paar Auflockerungen. Morgen am Dienstag wird es deutlich freundlicher und deutlich wärmer. 28 Grad morgen maximal, dazu Sonne und Wolken im Mix. Und Regen ist für den Dienstag nicht angekündigt.
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11: Einmal rausgeschaut auf die A10, den westlichen Berliner Ring Richtung Dreieck Haveland. Baustellenstau hier zwischen Großkreuz und Vöben, bitte 10 Minuten mehr einplanen. Und 10 Minuten mehr sind es auch auf dem Stadtring, sowohl auf der A100 Richtung Wedding zwischen Gradestraße und Kreuz Schöneberg, als auch auf der A100 Richtung Treptow. Hier stehen sie an zwischen Detmolder Straße und Albuinstraße, auch mit 10 Minuten mehr. Kommen Sie gut durch die Stadt und fahren Sie vorsichtig.
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11: Und mit einer extra großen Portion Leidenschaft. Hier sind die Rednecks aus den 90ern mit Wish You Were Here. 4 Minuten nach 11.

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Frisch und aktuell, jetzt von Alex

Durchstarter Alex Warren mit aktueller Musik. Das war Fever Dream hier auf ihrem Radio Paradiso. Und Sie können sich noch in dieser halben Stunde gleich hier auf den nächsten Radio Paradiso Herzchen-Song freuen. 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

Die großartige Bonnie Tyler. Unvergessen. Hier mit dem Radio Paradiso Herzchen-Song in dieser halben Stunde. Total Eclipse of the Heart. 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
1: Es müssen nicht Männer mit Flügeln sein, die Engel. Sie gehen leise, sie müssen nicht schreien. Oft sind sie alt und hässlich und klein, die Engel. Sie haben kein Schwert, kein weißes Gewand, die Engel. Vielleicht ist einer, der gibt dir die Hand, oder er wohnt neben dir, Wand an Wand, der Engel. Dem Hungernden hat er das Brot gebracht, der Engel. Dem Kranken hat er das Bett gemacht und hört, wenn du ihn rufst in der Nacht, der Engel. Er steht im Weg und er sagt, nein, der Engel. Groß wie ein Pfahl und hart wie ein Stein. Es müssen nicht Männer mit Flügeln sein, die Engel.
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15: Mit Jörg Trotzki, guten Tag. Der Gedenkort für die Opfer des Anschlags am Christopher Street Day Tag in Berlin ist erneut beschädigt worden. Nachdem letzte Woche die bunte Regenbogenbank zerstört wurde, sei nun auch der Gedenkbaum aus dem Boden gerissen worden, sagte man uns. Der Staatsschutz ermittelt. Baum und Bank sollten ein Ort des Gedenkens und des Innehaltens sein, sowie die Solidarität mit der queeren Community symbolisieren. Im Juli war am Rande des CSD in Berlin ein 21-jähriger Jugendlicher mit einem Auto in eine Menschenmenge gefahren. Eine Frau wurde dabei getötet, rund 30 Menschen wurden verletzt. Vermutlich war die Tat islamistisch motiviert. Der Täter wurde einen Tag später beim Zugriff erschossen. Nach dem Cyberangriff auf das Berliner Landesnetz ist ein weiteres Datenpaket im Netz veröffentlicht worden. Das teilte das Land Berlin aktuell mit. Danach sollen die neuen Veröffentlichungen Zugangsdaten umfassen. Aufgrund von Gegenmaßnahmen könne es bei der Senatsverwaltung für Stadtentwicklung, Bauen und Wohnen heute kurzfristig zu Einschränkungen kommen, heißt es weiter. Bereits am Freitag waren nach dem Cyberangriff Mitte August Daten veröffentlicht worden. Die Täter hatten danach versucht, das Land Berlin zu erpressen. Der Berliner Fliegenfischerverein Fario bekommt den Naturschutzpreis des Landes Brandenburg. Der Verein engagiere sich seit mehr als 30 Jahren für den Erhalt und die Wiederherstellung intakter Fließgewässer im Nordwesten Brandenburgs, heißt es zur Begründung. Die Jury würdigte dabei vor allem den herausragenden ehrenamtlichen Einsatz. Jährlich investieren die Vereinsmitglieder tausende Arbeitsstunden für den Gewässerschutz. Der Berliner Fliegenfischerverein ist der einzige seiner Art in der Region. Der Preis ist mit 3.000 Euro verbunden und wird Mitte November von Brandenburgs Umweltministerin Hanka Mittelstädt übergeben.
4: Die Sonne zeigt sich aktuell kaum. Es geht dicht bewölkt weiter. Und jetzt in den nächsten Minuten um die Mittagszeit rum sind sogar noch ein paar Regenschauer möglich. Die werden über den Nachmittag schon wieder abklingen. Dann gibt es auch die Chance auf ein paar Wolkenlücken. Bei heute 20 Grad als Spitzentemperatur. 18 Grad sind es im Moment. Morgen am Dienstag bleibt es trocken. Neben dichten Wolken gibt es gerade in der ersten Tageshälfte immer wieder auch Auflockerungen. Der Wind wird zwar auffrischen, ändert aber nichts an der Tatsache, dass es deutlich wärmer wird. Morgen am Dienstag 28 Grad. Maximal.
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4: Stau auf der A100 Richtung Treptow, sowohl im Bereich zwischen Dreieck Charlottenburg und Messedamm, als auch zwischen Detmolder Straße und Albuinstraße, bitte jeweils 10 Minuten mehr einrechnen. Außerdem stehen Sie an in die andere Richtung, A100 Richtung Wedding, zwischen Schmargendorf und Dreieck Funkturm. Und 10 Minuten Stau auch auf der A10, dem westlichen Berliner Ring Richtung Dreieck Havelland, hier an der Baustelle zwischen Großkreuz und Vöben. Kommen Sie gut durch die Stadt und kommen Sie sicher an Ihr Ziel.
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4: Gleich 4 Minuten nach 11:30 und in Zeiten wie diesen braucht es besonders viel Liebe und Musik zum Durchatmen und Durchhalten. Und die bekommen Sie jetzt von Roxette, die 80er. Listen to your heart.

Der Herbst ist ihre Jahreszeit. Die Backstreet Boys, As Long As You Love Me, hier auf ihrem Radio Paradiso. Und sie kommen zu uns nach Deutschland, exklusiv nach Düsseldorf, Ende September schon und dann auch nochmal Anfang Oktober. Und kleiner Spoiler, wir haben dahingehend auch eine riesen Überraschung für sie. Dazu aber in den nächsten Wochen mehr, hier auf ihrem Radio Paradiso. Schönen Montag für sie.

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8: Ich bin Babette Büchner. Die AfD hat die Landtagswahl in Sachsen-Anhalt mit großem Vorsprung gewonnen. Spitzenkandidat Ulrich Siegmund sieht einen Regierungsauftrag. Da es aber nicht zur absoluten Mehrheit gereicht hat, will die Partei jetzt nach Partnern suchen. Sollte es mit einer Regierungsbildung nicht klappen, hat BSW-Spitzenkandidat Thomas Schulze seine Bereitschaft bekräftigt, Siegmund ins Amt zu verhelfen. Das BSW werde sich in einem dritten Wahlgang im Landtag enthalten, sagte er im Deutschlandfunk. Der Erdrutschsieg der AfD sorgt unterdessen auch international für viel Aufmerksamkeit.
9: Die italienische Zeitung La Stampa etwa schreibt, 81 Jahre nach Hitlers Untergang gewinnt eine Partei, die sich auf jenes Deutschland beruft. West France in Frankreich spricht unter anderem von einer Beleidigung des Versprechens nie wieder. Rechtspopulistische Politiker in Europa gratulieren. US-Präsident Trump postete eine Balkengrafik des AfD-Sieges ohne weiteren Kommentar. Und US-Milliardär und AfD-Sympathisant Elon Musk gratuliert mit zwei deutschen Worten gut gemacht. Aus Berlin, Ronny Torau.
8: Die Polizei fahndet weiter nach dem mutmaßlichen Täter hinter den Sabotageangriffen auf das deutsche Stromnetz. Auch ein Großeinsatz im Hambacher Forst nahe Köln gestern blieb ohne Hinweise auf den 48-Jährigen aus dem Ruhrgebiet.
10: Steckt wirklich ein Einzeltäter hinter den versuchten Anschlägen? Der Gesuchte hatte sich in Bekennerschreiben dazu bekannt und als Motiv die Nutzung fossiler Brennstoffe wie Braunkohle genannt. Er hatte diese als Verbrechen bezeichnet. Aber kann eine einzelne Person innerhalb kurzer Zeit Anschläge in verschiedenen Bundesländern verüben oder hatte er Helfer? Viele Fragen sind weiter offen und es gibt weitere aktuelle Einsätze an Umspannwerken in Wesel am Niederrhein und in Berlin. Ob es erneut um Sabotage geht, ist noch unklar. Diana Kramer, Nachrichtenredaktion.
8: Wie vertrauenswürdig ist die KI-Anwendung? Ist es sicher, wenn ich ihr sensible Daten gebe? Das soll bald durch ein TÜV-Zertifikat erkennbar sein. Die TÜV-Organisationen testen gerade mit Pilotpartnern ein KI-Zertifizierungsprogramm. Schon Ende des Jahres könnten diese KI-Bescheinigungen schrittweise eingeführt werden, teilte der TÜV-Verband mit.
11: Es geht mit dichten Wolken hinein in die Woche. Die bringen ja, zum die Mittagszeit teilweise auch ein paar leichte Regenschauer mit. Über den Nachmittag bleibt es dann aber überwiegend trocken, mit auch der Aussicht auf den einen oder anderen Sonnenstrahl zwischen den dichten Wolken. Dazu messen wir im Moment 18 Grad, 20 Grad heute der Spitzenwert. Am Dienstagmorgen wird es deutlich wärmer, bei 28 Grad maximal. Dazu Sonne und Wolken im Mix, kein Regen. Am Mittwoch wird der Regen wiederkommen und dann wird es auch wieder herbstlicher. 19 Grad am Mittwoch nur noch maximal.
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11: Vorsicht bitte auf der A10, dem südlichen Berliner Ring Richtung Dreieck Spreeau. Zwischen Genshagen und Rangsdorf liegen Reifenteile auf der Fahrbahn. Hier bitte nochmal ganz besonders achtsam fahren. Da gibt es Stau auf dem Stadtring A100 Richtung Wedding, zwischen Schmargendorf und Dreieck Funkturm. Und auf dem Stadtring Richtung Treptow stehen sie an. Zum einen im Bereich zwischen Dreieck Charlottenburg und Messedamm und zum anderen zwischen Detmolder Straße und Albuinstraße. In beiden Fällen bitte 10 Minuten mehr einplanen. Fahren Sie vorsichtig und kommen Sie gut und möglichst gelassen ans Ziel.
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11: Große Gefühle, Romantik pur. Gleich hier von John Legend, All of Me. Außerdem bei den besten Hits mit der meisten Abwechslung, die 90er gleich, R.E.M. mit Losing My Religion. Und los geht's jetzt mit Vanessa Paradis.

Zum Runterkommen und Genießen in der Mittagspause. R.E.M. mit Losing My Religion hier auf ihrem Radio Paradiso. Und entspannt bleiben heißt es auch auf den Straßen. Schon mal als Vorab-Info für Sie. Heute ab 13:30 wird der Tiergartentunnel gesperrt, voraussichtlich bis morgen früh um kurz vor 6. Grund sind Sicherheitsbedenken, Sicherheitsgründe. Deshalb schon mal darauf einstellen, falls Sie heute ein bisschen früher Feierabend machen. Jetzt kommen Sie noch durch, aber ab 13.30 Uhr wird heute der Tiergartentunnel geschlossen, bis voraussichtlich morgen früh, kurz vor 6. 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

0: 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Die größten Worte der Menschheitsgeschichte. 21. Juli 1969. Rund 600 Millionen Menschen verfolgen im Fernsehen, wie der Amerikaner Neil Armstrong um 3.56 Uhr als erster Mensch den Mond betritt. Dabei spricht der Astronaut die berühmten Worte:
1: Das ist ein kleiner Schritt für den Menschen, aber ein riesiger Sprung für die Menschheit.
2: Christian Morgensterns Galgenlieder sind zeitlos und aktuell. 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
15: Mit Jörg Trotzki, guten Tag. Das wegen Baumängeln seit Monaten geschlossene Hauptgebäude der Technischen Universität Berlin könnte bald wieder teilweise öffnen. Die Uni teilte uns mit, dass eine mögliche Teilnutzung intensiv vorbereitet werde. Ein konkreter Zeitpunkt wurde gleichwohl nicht genannt. Im Audimax und in einem weiteren Hörsaal des Gebäudes fänden aber schon seit einigen Wochen wieder Prüfungen statt, heißt es weiter. Anfang Mai wurde das Hauptgebäude der TU wegen Baumängeln geschlossen. Der sogenannte Sanierungsstau beläuft sich aktuell auf rund 2,5 Milliarden Euro. Auf einer Baustelle in der Bissingzeile in Tiergarten, das ist südlich der neuen Nationalgalerie, ist am Morgen ein Feuer ausgebrochen. Der Brand griff auf ein Umspannwerk in der Nähe, überteilte uns die Feuerwehr mit. Man habe den Brand aber schnell löschen können. Die Brandursache sei noch unklar, heißt es weiter. Die Kripo ermittelt in beiden Richtungen, also ob das Feuer durch einen technischen Defekt oder durch Brandstiftung ausgelöst wurde. Störungen in der Stromversorgung hat es nicht gegeben. Herzlichen Glückwunsch. Der Zoo und der Tierpark hier in Berlin gehören zu den besten Ausbildungsbetrieben der Stadt. Beide Einrichtungen wurden deshalb mit dem Siegel der Industrie- und Handelskammer für ihre Ausbildungsexzellenz ausgezeichnet. Gewürdigt wurde die hochwertige und zukunftsorientierte Berufsausbildung von Zoo und Tierpark, heißt es. Vom Berliner Zoo wird betont, dass Ausbildung vor allem Teamarbeit sei. Das IHK-Siegel ist in der Tat etwas Besonderes. Rund 4.500 Ausbildungsbetriebe sind bei der Industrie- und Handelskammer hier in Berlin zwar gelistet, doch nicht einmal 70 dürfen sich auch mit dem Siegel schmücken.
16: Der Spätsommer gibt sein Comeback. Also erst morgen. Heute sieht es eher herbstlich aus, mit vielen Wolken, auch noch leichtem Regen jetzt am Mittag. Und bei immerhin 20 Grad, die wir maximal erreichen. 18 Grad sind es im Moment. Morgen am Dienstag dann spätsommerliche 28 Grad maximal. Dazu nochmal einige Wolken, aber immer wieder auch Auflockerungen. Und Regen kommt morgen keiner runter. Am Mittwoch wird es wieder dichter bewölkt und nicht mehr ganz so warm. Mittwoch nochmal 20 Grad maximal.
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16: Einmal rausgeschaut, Vorsicht bitte auf der A9, das ist Leipzig Richtung Berlin. Zwischen Niemeck und Brück befindet sich eine ungesicherte Unfallstelle. Hier bitte ganz besonders achtsam fahren. Dann stockt's auf der A100, dem Stadtring Richtung Treptow. Aktuell 10 Minuten mehr hier zwischen Detmolder Straße und Albuinstraße. Doch auf der A100 Richtung Wedding ist Anstehen angesagt im Bereich zwischen Schmargendorf und Dreieckfunkturm. Kommen Sie gut durch die Stadt und bleiben Sie gelassen.
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16: Und jetzt mit einem ganz besonderen Trio, das die halbe Stunde eröffnet. Drei lebende Musiklegenden. Bryan Adams, Rod Stewart und Sting. Alle gemeinsam für die Liebe.

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2: Ja.
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2: Ach, Thorsten.
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1: Okay.
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1: Jetzt haben wir das gesagt, jetzt haben wir uns das Leben noch schwerer gemacht, weil jetzt
2: lange
1: mehr Leute dahin gehen. Aber genießen Sie diesen Döner Pro bei und von Frederik Lau.
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10: Ich bin Babette Büchner. Nach ihrem Wahlsieg in Sachsen-Anhalt hat die AfD ein klares Ziel. Sie will ein ähnliches Ergebnis im Bund. Bei der kommenden Bundestagswahl werde die AfD mit Abstand als stärkste Kraft hervorgehen, mit einem ganz klaren Regierungsauftrag, sagte Co-Chefin Alice Weidel.
11: Die CDU, CSU wird nie mehr wieder eine Bundestagswahl gewinnen können. Das ist Fakt. Der Abstand ist jetzt schon bei 10% zu uns. Und mein erklärtes Ziel ist, den Abstand deutlich in kürzester Zeit auszubauen und auf mindestens 40% anzuwachsen für die nächste Bundestagswahl.
10: In Sachsen-Anhalt ist die AfD nach dem vorläufigen Ergebnis klar stärkste Kraft geworden. Zur absoluten Mehrheit hat es jedoch nicht gereicht. Das VW-Werk Osnabrück soll mit Rüstungsaufträgen eine neue Zukunft bekommen. Volkswagen, das Land Niedersachsen und der Investor Aurelius Capital haben Eckpunkte für einen Verkauf vereinbart. Die jetzt angesteuerte Lösung bietet nach Angaben des Betriebsrats eine Zukunft für knapp 1.400 der derzeit insgesamt 1.800 Beschäftigten. Die US-Unterhändler Steve Witkoff und Jared Kushner haben inzwischen mit beiden Seiten gesprochen, in Moskau und in Kiew. Was sie konkret für ein Ende des Ukraine-Kriegs vorgeschlagen haben, bleibt aber offen. Genauso wie die Frage, ob Russland und die Ukraine wieder direkt miteinander verhandeln.
12: Die Rückkehr zum trilateralen Format könnte Fortschritte bringen, sagte Kushner zum Abschluss des ersten Besuchs der US-Gesandten in Kiew. Selenskyj äußerte sich wenig optimistisch zu einem baldigen Kriegsende. Sollte sich der Krieg bis zum Winter ziehen, und danach sieht es aktuell aus, brauchen wir ein Winterpaket. Die Gespräche nannte er äußerst inhaltsvoll und kündigte ein baldiges Treffen der Ukraine, der Europäer und der Amerikaner an. Aus Moskau, Katharina Schröder.
10: Nordsee und Ostsee waren in diesem Sommer deutlich wärmer als üblich. Das zeigen neue Messungen des Bundesamts für Seeschifffahrt und Hydrographie. Die Nordsee hat demnach ihren fünftwärmsten Sommer seit 1997 erlebt, die Ostsee den siebtwärmsten. Die Gewässer um Helgoland gehörten dabei zu den besonders stark erwärmten Regionen der Nordsee.
13: Kommt doch ein bisschen was runter hier gerade am Checkpoint Charlie. Ein paar Schauer sind über den frühen Nachmittag noch möglich, werden aber im Nachmittagsverlauf immer seltener. Dazu steigen die Temperaturen auf bis zu 20 Grad. 18 Grad sind es im Moment. Am Dienstagmorgen bleibt es trocken. Neben dichten Wolken gibt es immer mal auch die Chance auf ein paar Sonnenstrahlen zwischendurch. Und es wird wärmer. Morgen 28 Grad, der Spitzenwert.
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13: Sie brauchen Geduld aktuell auf der A10, dem westlichen Berliner Ring Richtung Dreieck Havelland. Staut sich hier an der Baustelle zwischen Großkreuz und Vöben bitte 20 Minuten mehr einplanen. 20 Minuten mehr sind es auch auf der A100 Richtung Treptow zwischen Detmolder Straße und Albuinstraße. Und in die andere Richtung stehen sie an, A100 Richtung Wedding zwischen Oberlandstraße und Kreuz Schöneberg. Hier sind es 10 Minuten mehr. Fahren Sie vorsichtig und kommen Sie gut durch die Stadt.
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13: Und wir begleiten Sie gemütlich, entspannt in die neue Woche mit ganz, ganz vielen positiven Gedanken an dem heutigen Montag. Gleich Queen aus den 80ern, Radio Gaga. Und los geht's jetzt mit den 90er Jahren. Phil Collins und seine Version von True Colors.

Schönen Montag, entspannten Wochenstart. 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Jetzt Taylor Swift, The Fate of Ophelia.

Taylor Swift. Gefühlvoll mit The Fate of Ophelia hier auf ihrem Radio Paradiso. Und sie können sich durchaus auf noch mehr gefühlvolle Musik und vor allem in dieser halben Stunde noch auf den nächsten Radio Paradiso Herzchensong freuen. 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

0: So klingt Leidenschaft. Und so klingt der Radio Paradiso Herzchensong von Toni Braxton. 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
1: 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Die größten Worte der Menschheitsgeschichte. Václav Havel, tschechischer Dichter, Politiker und Bürgerrechtler. Im Oktober 1989 wird ihm in Abwesenheit der Friedenspreis des deutschen Buchhandels verliehen. Zu diesem Zeitpunkt ist er noch Gefangener der kommunistischen Regierung in der Tschechoslowakei. Doch schon im Dezember wird er zum Präsidenten gewählt. Aus Václav Havels von einem Freund vorgetragener Dankesrede.
2: Ist denn wirklich das menschliche Wort so mächtig, dass es die Welt ändern und die Geschichte beeinflussen kann? Und wenn es je so mächtig war, gilt das auch noch heute? Ich lebe in einem Land, wo das Gewicht und die Radioaktivität des Wortes tagtäglich von den Sanktionen bestätigt werden, die das freie Wort auf sich zieht. Ja, ich lebe wirklich in einem Land, wo das Wort alle Machtapparate erschüttern kann, wo das Wort stärker sein kann als 10 Divisionen.
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17: Mit Jörg Trotzki, guten Tag. Der Gedenkort für die Opfer des Anschlags am Christopher Street Day Tag in Berlin ist erneut beschädigt worden. Nachdem letzte Woche die bunte Regenbogenbank zerstört wurde, sei nun auch der Gedenkbaum aus dem Boden gerissen worden, sagte man uns. Der Staatsschutz ermittelt. Baum und Bank sollten ein Ort des Gedenkens und des Innehaltens sein, sowie die Solidarität mit der queeren Community symbolisieren. Im Juli war am Rande des CSD in Berlin ein 21-jähriger Jugendlicher mit einem Auto in eine Menschenmenge gefahren. Eine Frau wurde dabei getötet, rund 30 Menschen wurden verletzt. Vermutlich war die Tat islamistisch motiviert. Der Täter wurde einen Tag später beim Zugriff erschossen. Nach dem Cyberangriff auf das Berliner Landesnetz ist ein weiteres Datenpaket im Netz veröffentlicht worden. Das teilte das Land Berlin aktuell mit. Danach sollen die neuen Veröffentlichungen Zugangsdaten umfassen. Aufgrund von Gegenmaßnahmen könne es bei der Senatsverwaltung für Stadtentwicklung, Bauen und Wohnen heute kurzfristig zu Einschränkungen kommen, heißt es weiter. Bereits am Freitag waren nach dem Cyberangriff Mitte August Daten veröffentlicht worden. Die Täter hatten danach versucht, das Land Berlin zu erpressen. Der Berliner Fliegenfischerverein Fario bekommt den Naturschutzpreis des Landes Brandenburg. Der Verein engagiere sich seit mehr als 30 Jahren für den Erhalt und die Wiederherstellung intakter Fließgewässer im Nordwesten Brandenburgs, heißt es zur Begründung. Die Jury würdigte dabei vor allem den herausragenden ehrenamtlichen Einsatz. Jährlich investieren die Vereinsmitglieder tausende Arbeitsstunden für den Gewässerschutz. Der Berliner Fliegenfischerverein ist der einzige seiner Art in der Region. Der Preis ist mit 3.000 Euro verbunden und wird Mitte November von Brandenburgs Umweltministerin Hanka Mittelstädt übergeben.
0: Dichte Wolken ziehen heute vorbei am Himmel über der Stadt. Die bringen aktuell teilweise noch Regen mit. Die Regenwahrscheinlichkeit nimmt über den Nachmittag aber immer mehr ab. Dafür steigt die Aussicht auf zumindest ein paar Wolkenlücken. Die Temperaturen steigen auch noch an. 17 Grad im Moment, 20 Grad heute der Spitzenwert. Am Dienstagmorgen wird es deutlich wärmer bei bis zu 28 Grad. Dazu gibt es Sonne und Wolken im Mix und keinen Regen.
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0: Es ist soweit. Ab jetzt ist der Tiergartentunnel in beiden Richtungen zwischen Reichpietschufer und Heidestraße gesperrt. Aus Sicherheitsgründen wird vermeldet. Das Ganze bis morgen früh um 5.45 Uhr. Dann brauchen Sie Geduld. Auf der A9, das ist Leipzig Richtung Berlin, hier hat es einen Unfall gegeben. Staut sich deshalb zwischen Niemegk und Brück mit 20 Minuten Verzögerung. Und 10 Minuten mehr sind es auf dem Stadtring. Einmal der A100 Richtung Treptow zwischen Detmolder Straße und Albuinstraße. Und auf der A100 Richtung Wedding staut es sich zwischen Oberlandstraße und Kreuz Schöneberg. Fahren Sie vorsichtig und kommen Sie gut durch die Stadt.
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0: Wo ihre Vierbeiner mal so richtig schön ungestört rumplanschen können. Das verrate ich Ihnen gleich. Coole Aktion von den Berliner Bädern. Vorher Harry Styles, der bringt zumindest musikalisch die Sonne mit. Gleich mit As It Was. Und los geht's jetzt mit Leidenschaft aus den 80ern und mit

zum Hineinschweben in die Woche. Sascha, If You Believe, hier auf ihrem Radio Paradiso. Und ja, nicht geschwebt, dafür geschwommen durch den Sonntag gestern, sind ganz, ganz viele flauschige Vierbeiner im Sommerbad Starkenwest. Das Hundeschwimmen ist nämlich zurück hier in Berlin. Das bedeutet, an ausgewählten Tagen können Hunde in ausgewählten Freibädern vor sich hin planschen, wie sie möchten. Im Wasser befindet sich zu der Zeit kein Chlor und es gibt generell einige Veränderungen zum Menschenschwimmen, damit sich da auch wirklich alle Mensch und Tier wohl und sicher fühlen. Das nächste Hundeschwimmen, das findet statt im Sommerbad Insulana am kommenden Wochenende, Samstag und Sonntag. Und alle weiteren Infos, Details, Eintritt etc. finden Sie online unter berlinerbäder.de. Sie hören Radio Paradiso, nicht in den Pool gehüpft, dafür jetzt ganz entspannt in die 80er Jahre zu Peter Gabriel und Kate Bush. Lang nicht mehr gehört. Hier ist Don't Give Up.

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10: Ich bin Thomas Bleskin. Nach ihrem klaren Wahlsieg in Sachsen-Anhalt strebt die AfD ein ambitioniertes Ziel an. Sie will auch im Bund die Regierungsmacht übernehmen. Bei der kommenden Bundestagswahl werde die AfD mit Abstand als stärkste Kraft hervorgehen, sagte AfD-Co-Chefin Weidel.
11: Die AfD tritt selbstbewusst auf und glaubt langfristig auch im Bund die Nummer 1 zu werden. Weidel ist sich sicher, die CDU-CSU wird nie wieder eine Bundestagswahl gewinnen. Begründung: Deutschland wünscht sich einen Politikwechsel. Kanzler Merz kritisierte sie unter anderem wegen illegaler Migration, hoher Energiepreise sowie hoher Steuern und Abgaben. In Sachsen-Anhalt wurde die AfD stärkste Kraft. Die angestrebte absolute Mehrheit verpasste sie allerdings. Spitzenkandidat Siegmund setzt deshalb nun auf andere Fraktionen oder einzelne Abgeordnete anderer Parteien, die ihm zur Macht verhelfen sollen. David Riemer, Berlin.
10: Nach dem Parteiaustritt der meisten ihrer Mitglieder will sich die Thüringer BSW-Landtagsfraktion auflösen und den Weg für eine Neugründung freimachen. Für die neue Fraktion wurde von Ex-BSWlern eine neue Partei mit dem Namen Thüringen gerecht gegründet. Vizeministerpräsidentin Katja Wolf steht an der Spitze. Volkswagen will das Werk Osnabrück an den Finanzinvestor Aurelius und das Land Niedersachsen verkaufen. Der Standort soll schrittweise zu einem Kompetenzzentrum für Sicherheits- und Verteidigungslösungen weiterentwickelt werden.
12: Das Werk in Osnabrück stand seit 1949 vor allem im Zeichen des Käfer Cabrios von VW. Später wurden dort durch den Karosseriebauer Karmann auch Cabrios und Sportcoupés für andere Hersteller gebaut. Mit dem Verkauf und der neuen Perspektive im Rüstungsbereich sollen 3/4 der 1800 Beschäftigten übernommen werden. Gemeinsam mit dem israelischen Rüstungskonzern Rafael sollen in Osnabrück künftig Luftverteidigungssysteme für Raketen, Marschflugkörper und Drohnen entwickelt und gebaut werden. Diana Kramer, Nachrichtenredaktion.
10: Wie vertrauenswürdig ist eine KI-Anwendung? Das soll bald durch ein TÜV-Zertifikat erkennbar sein. Die Überwachungsvereine testen gerade mit Pilotpartnern ein Zertifizierungsprogramm. Bereits Ende des Jahres könnten die Bescheinigungen schrittweise eingeführt werden. Hersteller und Anbieter sollen damit unabhängig nachweisen können, dass ihre Systeme sicher sind.
13: Das Pulli-Wetter heute Nachmittag. 16 Grad haben wir im Moment. Viele Wolken unterwegs, ab und zu auch ein bisschen Regen, der zu uns runterkommt. Morgen am Dienstag dann aber deutlich wärmer. 28 Grad bekommen wir in der Spitze. Dazu ein Mix aus Sonne und Wolken. Regenwolken sind morgen nicht mit dabei. Der Sommer bäumt sich nochmal ganz kurz auf, aber das beschränkt sich dann auch wirklich nur auf den morgigen Dienstag. Am Mittwoch, da sind schon wieder einige Wolken unterwegs und die Topwerte liegen dann auch in Anführungszeichen nur noch bei 18 bis 20 Grad.
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13: Geduld brauchen Sie auf dem Stadtring Richtung Treptow zwischen Dreieck-Charlottenburg und dem Kurfürstendamm und auch zwischen Detmolder Straße und Albuinstraße. Stau und stockender Verkehr. Auf dem Stadtring Richtung Wedding Geduld zwischen Hohenzollerndamm und dem Dreieck Funkturm 10 Minuten mehr. Und auf der B96 ist der Tiergartentunnel aus Sicherheitsgründen bis morgen circa 17:45 in beiden Richtungen zwischen Reichpietschufer und Heidestraße gesperrt. Ihnen unterwegs eine gute, vor allem auch sichere Fahrt. Kommen Sie gut an.
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13: Wie wird das Besteck in der Spülmaschine richtig eingeräumt? Mit dem Griff nach oben oder mit dem Griff nach unten? Um genau diese Gretchenfrage ging es heute früh hier bei uns in der Frühstücksrunde. Da hören wir gleich nochmal rein. Unter anderem nach Tina Turner. Habe ich jetzt mit The Best um 2:05.

0: Roxette verbringen ihre Zeit mit uns. Spending my time. Um 15 Minuten nach zwei. Einen schönen, einen entspannten Montagnachmittag.
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0: Die Landtagswahl in Sachsen-Anhalt ist durch. Hier bei uns in Berlin steht die Abgeordnetenhauswahl noch an. Und wie die Berliner Parteien auf das gestrige Ergebnis reagiert haben, dazu gleich mehr bei Jörg Trotzki in Hauptstadt kompakt.
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2: Dazu sind wir geboren, um geborgen zu sein und Geborgenheit zu geben. Fällt ein Vogel aus dem Nest, so stirbt er. Menschen werden nicht einfach in die Welt ausgesetzt. Menschen werden Menschen anvertraut und in die Hand gegeben. Sie brauchen Wärme und Liebe. Ohne Liebe sind Menschen nirgends zu Hause.
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14: Mit Jörg Trotzki. Nach der Landtagswahl in Sachsen-Anhalt und dem klaren Sieg der AfD dort hat sich auch die AfD hier in Berlin zufrieden geäußert. Partei- und Fraktionschefin Christine Brinker sagte, die Menschen wollten eine grundsätzliche politische Wende. Dies spüre man auch im Berliner Wahlkampf. CDU, SPD und Grüne hier in Berlin reagierten auf den Sieg der AfD in Sachsen-Anhalt besorgt und entsetzt. Heute Abend soll es erneut Proteste am Brandenburger Tor geben. Erwartet werden rund 5.000 Menschen. Die AfD in Sachsen-Anhalt hatte gestern knapp 44% geholt, die CDU 15%, alle anderen Parteien sind einstellig. Der Tiergartentunnel ist wieder mal zu. Er musste aus Sicherheitsgründen geschlossen werden, heißt es von der Verkehrsinformationszentrale. Er könne erst morgen kurz vor 6 wieder geöffnet werden. Auch die beiden Metrobuslinien werden bis dahin umgeleitet. Grund für den Brand auf einer Baustelle in der Bissingzeile in Tiergarten war ein technischer Fehler, das teilte die Berliner Polizei mit. Dennoch seien die Ermittlungen noch nicht abgeschlossen, heißt es weiter. Der technische Defekt hatte einen Kurzschluss ausgelöst, der zu einer Explosion geführt hatte. Deshalb wurde auch in Richtung Sabotage ermittelt. Bei der Basketball-Weltmeisterschaft der Frauen trifft unsere Mannschaft heute zum Abschluss der Vorrunde auf Mali. Tip-off in der Arena am Ostbahnhof ist um 17.50 Uhr. Für alle Basketball-Hungrigen gibt's das Spiel sogar im Free-TV.
15: Dankeschön, Jörg. Und es ist auch gutes Basketballwetter generell. Heute ist nämlich nicht ganz so warm. 16 Grad messen wir im Moment. Die größten Regenwolken sind jetzt ostwärts abgezogen. Bleibt also meist trocken für uns bis in den Abend hinein. Heute Abend kommt dann auch nochmal die Sonne ein bisschen besser durch. Und die Sonne begrüßt uns dann auch morgen am Dienstag. Der Tag wird richtig schön. Sonne und Wolken gibt's im Mix und es wird warm. 26 bis 28 Grad gibt's morgen in der Spitze.
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15: Stop-and-Go-Verkehr haben wir auf dem Stadtring Richtung Treptow. Einmal zwischen Dreieck-Charlottenburg und Kurfürstendamm und auch zwischen Detmolder Straße und Albuinstraße jeweils 10 Minuten mehr. 10 Minuten anstehen auch auf dem Stadtring Richtung Wedding zwischen Hohenzollerndamm und dem Dreieck Funkturm. Und auf der B96 ist der Tiergartentunnel aus Sicherheitsgründen bis morgen um ca. 17:45 in beiden Richtungen zwischen Reichpietschufer und Heidestraße voll gesperrt. Ihnen unterwegs eine gute, vor allem auch sichere Fahrt. Kommen Sie gut an.
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15: Oh, man benutzt den Begriff heute vielleicht ein bisschen zu inflationär, aber auf ihn trifft es zu. Er ist eine Legende. Freddie Mercury, der wäre jetzt 80 Jahre alt geworden. Und ob er denn heute auch noch auf der Bühne stehen würde, darüber fachsimpeln wir hier gleich mal ein bisschen. Unter anderem nach Helen Oates, Out of Touch und Raymond, die gibt's jetzt mit Supergirl. Auf, wie macht man sich zu Radio Paradiso? Die Zeit 4 Minuten nach 2:30.

0: Calum Scott, You Are The Reason auf ihr 98.2 Radio im Paradiso. Eine mächtige Stimme, theatralische Posen und eine unvergleichliche Bühnenpräsenz. Das sind Attribute, die ihn hier perfekt beschreiben. Frontmann Freddie Mercury ist wirklich eine Legende. 35 Jahre ist er jetzt schon tot. Letzten Samstag, da wäre der Brite 80 Jahre alt geworden. Philipp Detlefs für Radio Paradiso jetzt aus London. Philipp, Freddie starb an einer Lungenentzündung, wurde nur 45 Jahre alt. Glaubst du, wenn er heute noch leben würde, würde er immer noch auf der Bühne rumspringen oder wäre er jetzt in Rente? Was glaubst du?
1: Ja, ich habe da tatsächlich viel drüber nachgedacht in diesen Tagen und ich glaube, Queen wären immer noch ähnlich groß, so wie die Rolling Stones, die noch etwas älter sind und immer noch Stadien füllen können. Ich habe dazu Queen-Schlagzeuger Roger Taylor interviewt und ihn gefragt, ob Queen wohl immer noch auf Tour wären. Er war sich da allerdings nicht ganz so sicher.
2: I have a feeling that Freddie would have probably said, I think that's enough, dear.
1: Roger meint, Freddie hätte wahrscheinlich genug und würde mit 80 nicht mehr auf Tour gehen.
2: I don't think he would still be touring at 80.
1: Und vielleicht würde er sich inzwischen ganz anderen Projekten widmen.
0: Wäre schon spannend, das noch zu wissen jetzt. Aber wie groß, wie präsent ist er, wie groß ist seine Musik heute noch bei euch?
1: Ja, Freddie Mercury ist eigentlich immer präsent, auch 35 Jahre nach seinem Tod hier in Großbritannien sowieso. Und das auch sehr zur Freude von Roger Taylor.
2: How wonderful that the world still remembers Freddie.
1: Am Wembley-Stadion hier in London zum Beispiel sind die Treppen jetzt zum 80. Geburtstag mit Bildern von Freddie dekoriert. Und vor allem seine ehemaligen Bandkollegen, also Taylor und Brian May, halten die Erinnerung am Leben durch zahlreiche Queen-Projekte. Im Oktober kommt zum Beispiel ein legendäres Konzert von 1986 in die Kinos, neu aufbereitet von Regisseur Peter Jackson. Das wird sicherlich ziemlich beeindruckend aussehen.
0: Ja, das glaube ich auch. Und jetzt kurz vor seinem 80. Geburtstag ist nochmal ein Buch erschienen von seiner Ex-Partnerin. Ein Leben in Songs heißt das. Erzähl mal schnell, worum geht's dabei?
1: Das Buch stammt von Mary Austin. Sie war die Lebensgefährtin von Freddie, bevor es Queen überhaupt gab und auch während des Aufstiegs der Band. Und nach der Trennung blieb sie seine engste Freundin und Vertraute. Ihr hat Freddie sein Haus hier in London vermacht und auch seine ganzen Erinnerungsstücke, Songtexte, Notizen, Fotos und so weiter und so fort. Und darauf basierend hat Mary Austin nun dieses Buch geschrieben mit Anekdoten und Fotos aus Freddies Leben. Da lernt man eine vielleicht ganz neue, private Seite des Musikers kennen, die man so vielleicht noch nicht kannte und die Geschichten zur Entstehung vieler berühmter Songs.
0: Okay, also richtig guter Lesestoff für die kommenden Herbsttage und auf einen Konzertfilm können wir uns ja auch noch freuen. Danke Philipp für die Infos aus London zu Freddie Mercurys 80. Geburtstag, den er bestimmt ganz, ganz groß am letzten Wochenende gefeiert hätte.

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11: Ich bin Thomas Pleskin. Nach ihrem haushohen Wahlsieg in Sachsen-Anhalt strebt die AfD auch im Bund die Übernahme der Regierungsmacht an. Bei der kommenden Bundestagswahl werde die AfD mit Abstand als stärkste Kraft hervorgehen, sagte AfD-Co-Chefin Alice Weidel bei einer Pressekonferenz in Berlin.
12: Wir nehmen den Regierungsauftrag ernst. Nicht nur in Sachsen-Anhalt, sondern in allen anderen Bundesländern und vor allem in den anstehenden Bundestagswahlen, in der wir mit Abstand als stärkste Kraft hervorgehen werden, mit einem ganz klaren Regierungsauftrag. Die CDU, CSU wird nie mehr wieder eine Bundestagswahl gewinnen können. Das ist Fakt.
11: AfD-Co-Chefin Weidel. CDU-Chef und Bundeskanzler Friedrich Merz hat nach der schweren Wahlniederlage seiner Partei in Sachsen-Anhalt Konsequenzen angekündigt. Das Ergebnis habe große Erschütterungen ausgelöst und treffe ihn auch persönlich. Mit Blick auf den Wahlsieg der AfD betonte Merz, die staatlichen Institutionen seien wehrhaft und stabil. Seine Bundesregierung werde dafür sorgen, dass das Grundgesetz durchgesetzt werde. Auf dem deutschen Arbeitsmarkt könnten bis zum Jahr 2029 bundesweit mehr als 700.000 Fachkräfte fehlen und damit annähernd doppelt so viele wie im vergangenen Jahr. Zu diesem Ergebnis kommt eine Studie des Arbeitgebernahen Instituts der deutschen Wirtschaft.
13: Fachkräftemangel. Seit Jahren schwebt dieses Wort über der deutschen Wirtschaft. Im letzten Jahr fehlten bundesweit knapp 370.000 Fachkräfte. In 3 Jahren könnte sich laut IW die Zahl also verdoppeln. Besonders groß dürfte die Personallücke dann im Handel sein, gefolgt von der Kinderbetreuung und Erziehung sowie bei Sozialarbeitern. Und nach wie vor fehlen tausende Fachkräfte in der Pflege. Die Gründe sind, dass in den kommenden Jahren viele Menschen in Rente gehen. Gleichzeitig kommt zu wenig Nachwuchs nach. Auch weil wenige Arbeitskräfte aus dem Ausland gewonnen werden. Diana Kramer, Nachrichtenredaktion.
11: Das VW-Werk Osnabrück soll nach dem Ende der Autoproduktion im Sommer 2027 zu einem Standort für Sicherheits- und Verteidigungstechnik werden. Volkswagen Niedersachsen und der Investor Aurelius haben Eckpunkte für eine Übernahme vereinbart. Als erstes Projekt ist eine Zusammenarbeit mit dem israelischen Rüstungskonzern Rafael vorgesehen.
14: Na wirklich, warm ist es draußen nicht. Da muss schon ein bisschen mehr drüber als nur ein T-Shirt, mindestens ein Pulli auf jeden Fall. 16 Grad die aktuelle Temperatur, einige Wolken unterwegs. Viele Regenwolken sind jetzt aber nicht mehr mit dabei. Morgen am Dienstag, da wird es dann nochmal richtig schön warm. 28 Grad bekommen wir als Tagestop-Temperatur. Der Spätsommer bäumt sich nochmal etwas auf. Sonne und Wolken gibt es im Mix. Hält aber auch nur morgen am Dienstag, schon am Mittwoch wieder etwas kühler. 20 Grad die Top-Temperatur, bei einigen wieder ziemlich dichten Wolken. Stockend voran geht's auf dem Stadtring Richtung Treptow. Einmal zwischen Dreieck-Charlottenburg und Kurfürstendamm und auch zwischen Detmolder Straße und Albuinstraße jeweils 10 Minuten mehr. Außerdem 10 Minuten anstehen auf dem Stadtring Richtung Wedding zwischen Hohenzollerndamm und dem Dreieck Funkturm. Und auf der B96 ist der Tiergartentunnel aus Personalmangelgründen bis morgen ca. 17:45 in beiden Richtungen zwischen Reichpietschufer und Heidestraße gesperrt. Und Stau haben wir auf der Rienstraße in Marzahn Richtung Landsberger Allee, aktuell 25 Minuten, Richtung Altfriedrichsfelde 5 bis 10 Minuten mehr einplanen. Ihnen unterwegs eine gute, vor allem auch sichere Fahrt. Kommen Sie gut an.
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14: Und wenn Sie nach dem Wahlabend gestern Sehnsucht nach Liebe, Mitmenschlichkeit und Zusammenhalt haben, dann aufgepasst. Genau dafür können Sie gleich ein Zeichen setzen. 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Und der nächste davon, unser nächster Herzchen-Song, ist auch gar nicht mehr so weit weg. Der kommt hier unter anderem nach den Cornells. Die habe ich mit 74, 75.

aus den 70ern, unser Radio Paradiso Klassiker aus dem Jahr 78, die Bee Gees mit Staying Alive. 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

Lola Young und Messi auf ihrem Radio Paradiso. Und es war ein Wahlabend, der quasi genau so gelaufen ist, wie in den Umfragen vorher auch absehbar war. Die AfD hat die Landtagswahl in Sachsen-Anhalt mit großem Vorsprung gewonnen, die absolute Mehrheit aber verpasst die CDU.

0: historischen Triumph. Das war ja auch die Ansage von Spitzenkandidat Ulrich Siegmund. Wir werden Geschichte schreiben. Und das hat die AfD auch wirklich geschafft. Die Partei wird ja vom Verfassungsschutz als rechtsextrem eingestuft und sie hat jetzt die mit Abstand meisten Stimmen gewonnen. Und auf der anderen Seite ist da die riesige Enttäuschung und auch die Angst, also bei Menschen mit Migrationshintergrund, bei Menschen mit Behinderungen. Das hat man in den letzten Tagen vor der Wahl gesehen, wie viele tausend Menschen da für Weltoffenheit und für Demokratie auf die Straßen gegangen sind.
1: Dankeschön, Simon. So viel zur Stimmung nach der Wahl in Sachsen-Anhalt. Liebe, Menschlichkeit und ein Zeichen für den Zusammenhalt. Den wollen wir heute umso mehr, umso lauter setzen und Sie können es unterstützen. Mit unseren Herzchen-Songs spenden wir diesen Monat bis zu 1000 Euro an die Margot Friedländer Stiftung mit freundlicher Unterstützung von unserem Freund des Hauses Detlef die Soest. Und die Margot Friedländer Stiftung, die setzt sich für Demokratie und gegen Rassismus und auch gegen das Vergessen ein. Margot Friedländer ist Holocaust-Überlebende und Ehrenbürgerin Berlins. Und deshalb jetzt kein Hass, nur Liebe. Hier ist unser nächster Herzchen-Song mit ganz, ganz viel Emotion, ganz viel Gefühl. Hier ist Herbert Grönemeyer mit Der Weg.
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0: zumindest mal so ein bisschen eine gute Nachricht für alle Studentinnen und Studenten der TU. Deswegen baumängeln seit Monaten geschlossene Hauptgebäude der Technischen Universität. Das könnte bald zumindest teilweise wieder öffnen. Gleich eins der Themen bei Jörg Trotzki in Hauptstadt kompakt.
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2: Wenn man das Leben lebt, dann muss man auch den Irrtum in Kauf nehmen. Sonst wäre das Leben nicht vollständig. Es gibt keine Garantie, in keinem Augenblick, dass wir nicht in einen Irrtum geraten oder in eine tödliche Gefahr. Man meint vielleicht, es gäbe einen sicheren Weg, aber das wäre der Weg der Toten. Dann geschieht nichts mehr und auf gar keinen Fall das Richtige.
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12: Mit Jörg Trotzki, guten Tag. Die BVG konzentriert ihre Bereiche Technik, Verwaltung und Sicherheit künftig in der Viktoriastadt in Lichtenberg. In der Schreiberhauser Straße soll in den nächsten Jahren ein Campus für gut 2000 Beschäftigte gebaut werden, heißt es weiter. Der Umzug soll zwischen 2028 und 2030 sein. Mit dem Campus nahe dem Ostkreuz wolle die BVG ihre derzeit über Berlin verteilten Bereiche zusammenführen und somit effizienter und wirtschaftlicher gestalten, heißt es weiter. Das Trias-Gebäude am Bahnhof Janowitzbrücke beispielsweise soll aufgegeben werden. Das wegen Baumängeln seit Monaten geschlossene Hauptgebäude der Technischen Uni Berlin könnte bald teilweise wieder öffnen. Die Uni teilte uns mit, dass eine mögliche Teilnutzung intensiv vorbereitet werde. Ein konkreter Zeitpunkt wurde gleichwohl nicht genannt. Im Audimax und in einem weiteren Hörsaal des Gebäudes fänden aber schon seit einigen Wochen wieder Prüfungen statt. Anfang Mai wurde das Hauptgebäude der TU wegen Baumängeln geschlossen. Der sogenannte Sanierungsstau beläuft sich aktuell auf rund 2,5 Milliarden Euro. Nach der Gewalt an der Dozemus-Schule im brandenburgischen Gosen-Neu-Zittau schweigt der mutmaßliche Täter weiter. Der 19-Jährige habe sich bisher nicht geäußert, heißt es von der Staatsanwaltschaft. Nach wie vor sei der Jugendliche in Untersuchungshaft, heißt es weiter. Der 19-Jährige soll am 20. August an der Schule seine Ex-Freundin und einen 30 Jahre alten Erzieher, der dazwischen gehen wollte, getötet haben. Vermutet wird eine Beziehungstat.
0: Dankeschön, Jörg. Ja, gibt ein paar Lücken in der Wolkendecke, ansonsten sind schon noch ein paar Wolken unterwegs, Regenwolken aber meist nicht. 17 Grad die aktuelle Temperatur und trocken bleibt es dann auch morgen am Dienstag. Wird sogar noch mal spätsommerlich warm. 28 Grad erwarten wir morgen maximal. Dazu ein Mix aus Sonne und Wolken. Regenwolken sind auch hier nicht unterwegs. Ein bisschen Geduld noch auf dem Stadtring Richtung Treptow. Stop-and-Go-Verkehr zwischen Dreieck-Charlottenburg und dem Kurfürstendamm. Ebenso zwischen Detmolder Straße und Alboinstraße 10 Minuten mehr. Dann stockt es auf dem Stadtring Richtung Wedding zwischen Hohenzollerndamm und dem Dreieck Funkturm. Auf der B96 ist der Tiergartentunnel aus Personalmangelgründen wieder bis morgen um 17:45 in beiden Richtungen zwischen Reichpietschufer und Heidestraße gesperrt. Dann haben wir einen Wasserrohrbruch auf der Falkenberger Straße in Weißensee. Die Straße ist in beiden Richtungen zwischen Trierer Straße und Bernkasteller Straße gesperrt. Stau gibt es auf der Rienstraße in Marzahn Richtung Landsberger Allee 25 Minuten in Richtung Alt-Friedrichsfelde 5 bis 10 Minuten mehr. Und heute in der Zeit von 16 bis 22 Uhr kommt es aufgrund einer Großdemo im Bereich Brandenburger Tor Pariser Platz zu Verkehrseinschränkungen. Ihnen unterwegs eine gute, vor allem auch sichere Fahrt. Kommen Sie gut an.
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0: Um 3:35. Schönen Montagnachmittag und für Sie jetzt mit dabei. Der King of Pop, mal ganz ruhig. Hier sind die 80er. Hier ist Michael Jackson. 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

0: Leonie by your side am Montagnachmittag. Ein Döner ohne Fleisch. Ja, wo gibt's denn sowas? Hier bei uns in Berlin, in Kreuzberg, und zwar von Schauspieler Frederik Lau.
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13: Ich bin Thomas Bleskin. Nach ihrem klaren Wahlsieg in Sachsen-Anhalt strebt die AfD ein ambitioniertes Ziel an. Sie will auch im Bund die Regierungsmacht übernehmen. Bei der kommenden Bundestagswahl werde die AfD mit Abstand als stärkste Kraft hervorgehen, sagte AfD-Co-Chefin Weidel.
14: Die AfD tritt selbstbewusst auf und glaubt langfristig auch im Bund die Nummer 1 zu werden. Weidel ist sich sicher, die CDU-CSU wird nie wieder eine Bundestagswahl gewinnen. Begründung: Deutschland wünscht sich einen Politikwechsel. Kanzler Merz kritisierte sie unter anderem wegen illegaler Migration, hoher Energiepreise sowie hoher Steuern und Abgaben. In Sachsen-Anhalt wurde die AfD stärkste Kraft. Die angestrebte absolute Mehrheit verpasste sie allerdings. Spitzenkandidat Siegmund setzt deshalb nun auf andere Fraktionen oder einzelne Abgeordnete anderer Parteien, die ihm zur Macht verhelfen sollen. David Riemer, Berlin.
13: Nach dem Parteiaustritt der meisten ihrer Mitglieder will sich die Thüringer BSW-Landtagsfraktion auflösen und den Weg für eine Neugründung freimachen. Für die neue Fraktion wurde von Ex-BSWlern eine neue Partei mit dem Namen Thüringen gerecht gegründet. Vizeministerpräsidentin Katja Wolf steht an der Spitze. Volkswagen will das Werk Osnabrück an den Finanzinvestor Aurelius und das Land Niedersachsen verkaufen. Der Standort soll schrittweise zu einem Kompetenzzentrum für Sicherheits- und Verteidigungslösungen weiterentwickelt werden.
15: Das Werk in Osnabrück stand seit 1949 vor allem im Zeichen des Käfer Cabrios von VW. Später wurden dort durch den Karosseriebauer Karmann auch Cabrios und Sportcoupés für andere Hersteller gebaut. Mit dem Verkauf und der neuen Perspektive im Rüstungsbereich sollen 3/4 der 1800 Beschäftigten übernommen werden. Gemeinsam mit dem israelischen Rüstungskonzern Rafael sollen in Osnabrück künftig Luftverteidigungssysteme für Raketen, Marschflugkörper und Drohnen entwickelt und gebaut werden. Diana Kramer, Nachrichtenredaktion.
13: Wie vertrauenswürdig ist eine KI-Anwendung? Das soll bald durch ein TÜV-Zertifikat erkennbar sein. Die Überwachungsvereine testen gerade mit Pilotpartnern ein Zertifizierungsprogramm. Bereits Ende des Jahres könnten die Bescheinigungen schrittweise eingeführt werden. Hersteller und Anbieter sollen damit unabhängig nachweisen können, dass ihre Systeme sicher sind.
16: Was für ein Wetterchen. Und die Temperaturen, die klettern auch, wenn die Sonne draußen ist. 18 Grad messen wir im Moment. Viel Sonne, ein paar kleine Wölkchen sind noch unterwegs. Regenwolken aber auf jeden Fall nicht mehr. Und auch auf morgen können wir uns nochmal richtig freuen. Der Sommer kommt nochmal ein bisschen zurück. 28 Grad bekommen wir hier bei dem Mix aus Sonne und Wolken. 10 Minuten Stop-and-Go-Verkehr auf dem Stadtring Richtung Treptow zwischen Dreieck Charlottenburg und dem Kurfürstendamm und auch zwischen Detmolder Straße und Alboinstraße. Auf dem Stadtring Richtung Wedding bisschen Geduld zwischen Hohenzollerndamm und dem Dreieck Funkturm und auf der B96, das ist der Tiergartentunnel aus Personalmangelgründen. Bis morgen früh um ca. 17:45 in beiden Richtungen zwischen Reichpietschufer und Heidestraße gesperrt. Dann gab es einen Wasserrohrbruch auf der Falkenberger Straße in Weißensee. Die Straße ist in beiden Richtungen zwischen Trierer Straße und Bernkasteler Straße gesperrt. Stau haben wir auf der Rienstraße in Marzahn Richtung Landsberger Allee 25 Minuten, Richtung Altfriedrichsfelde 10 Minuten obendrauf. Und von jetzt an bis heute Abend 22 Uhr gibt es eine große Demo im Bereich Brandenburger Tor und Pariser Platz. Hier müssen Sie dann heute noch mit Verkehrseinschränkungen rechnen. Ihnen unterwegs eine gute, vor allem auch sichere Fahrt. Kommen Sie gut an.
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16: Ja, wenn sie jetzt so schön scheint, würde ich sagen, Sonne genießen, ab ein bisschen nach draußen, vielleicht den letzten Kaffee, den letzten Espresso des Tages trinken. Wir begleiten Sie 4 Minuten nach 4 mit Jennifer Rush und Ring of Ice.

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1: Adel Tawil, ist da jemand? Auf WM 98.2 Radio Paradiso und Friedrichstadtpalast goes Charlottenburg. So kann man es sagen. In Charlottenburg hat der Friedrichstadtpalast nämlich seine neue Outdoor-Ausstellung Shifting Perspectives, zwei Perspektiven einer Grand Show, eröffnet. Auf dem George-Gross-Platz stehen 10 beleuchtete Vitrinen. Zu sehen sind spektakuläre Momente aus der aktuellen Grand Show Blinded by Delight, und verbunden werden diese Bühnenmomente mit dem Blick auf die Arbeit, die dahinter steckt. Intendant des Palastes Bernd Schmidt, erzählen Sie gerne mal, was ist denn die Idee hinter dieser Ausstellung?
2: Man kennt den Friedrichstadtpalast ja für seine wunderschönen Bilder auf der Bühne. Aber dahinter, hinter all dem Glanz, steckt irre viel Arbeit, und die geschieht meistens im Dunkeln, und die wollen wir zeigen. Wenn man hinter diese schönen Bilder tritt, quasi auf die Rückseite dieser Ausstellungsstücke, sieht man alles, was Backstage passiert, von Kostüm, die Stagecaller, die Werkstätten und so weiter. Und diese beiden Perspektiven, vorne, hinten, finde ich ein großartiges Konzept.
1: Ja, das finde ich auch. Die Ausstellung ist kostenlos, rund um die Uhr zugänglich. Warum wollen Sie die Ausstellung auch draußen unter freiem Himmel zeigen?
2: Es gibt natürlich Plätze, die eine gewisse Klasse auch umgibt hier. George Gross, abgesehen davon, dass es natürlich ein ganz großer Künstler war um die Weimarer Zeit. Aber auch diese Ecke hier, Kudamm, Bling Bling. Ja, und das passt natürlich auch zu uns, zu dem ganzen Glamour. Jeremy Scott, unserem Designer, Swarovski, die ganzen Millionen Steine und so. Das passt sehr, sehr gut zu uns, die Ecke. Und wenn dann das Wetter schön ist und man hier vorbeiflaniert, nochmal Sonne scheint im Spätsommer, glaube ich, ein herrliches Bilderspiel.
1: Ja, absolut. Von den Kostümen über Make-up bis zu Licht und den Proben im Ballettsaal. Die Ausstellung, die zeigt nicht nur das fertige Ergebnis der Grand Show, sondern auch die Menschen und die Arbeit dahinter. Noch bis zum 1. Oktober haben Sie die Chance, sich diese Vitrinen anzuschauen, und wenn Sie danach selbst mal sehen möchten, was denn auf der Bühne passiert. Mehr Infos und Tickets zur aktuellen Grand Show Blinded by Delight finden Sie online unter www.palast.berlin.

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Und wir haben es ja selbst in der Hand. Das ist das Spannende heute Abend. Aktuell läuft die Basketball-WM der Frauen hier bei uns in Berlin. Und bei einem Sieg heute Abend im letzten Gruppenspiel, da sind unsere deutschen Basketballerinnen auf jeden Fall eine Runde weiter. Die Gegnerinnen, die sind allerdings auch eine echte Wundertüte. Es geht gegen Mali, das am Wochenende auch völlig überraschend gegen die Spanierinnen, großer Favorit, gewonnen hat. Gegen die Spanierinnen hatten wir ja unser erstes Spiel klar verloren in der Gruppe. Also wird ein heißer Tanz heute Abend in der Uber Arena. Los geht's um 17.50 Uhr. Zu sehen gibt's das Spiel aber auch kostenlos zum Streamen, und zwar bei Joyn.

0: Ist es Glück im Unglück? Na, ich weiß nicht so ganz. Aber immerhin, beim Hackerangriff auf die Berliner Verwaltung sind keine Daten abgeflossen, die die nationale Sicherheit gefährden könnten. Gleich eins der Themen bei Jörg Trotzki in Hauptstadt kompakt.
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2: Achte auf deine Gedanken, denn deine Gedanken werden Wörter. Achte auf deine Wörter, denn deine Wörter werden Handlungen. Achte auf deine Handlungen, denn deine Handlungen werden Gewohnheiten. Achte auf deine Gewohnheiten, denn sie werden dein Charakter. Achte auf deinen Charakter, denn dein Charakter wird dein Schicksal.
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13: Mit Jörg Trotzki, guten Tag. Beim Hackerangriff auf die Berliner Verwaltung sind keine Daten abgeflossen, die die nationale Sicherheit gefährden könnten. Das teilte der Berliner Digitalstaatssekretär mit. Danach wurden nur Daten mit der niedrigsten Geheimhaltungsstufe gestohlen. Nach dem Cyberangriff auf das Berliner Landesnetz war ein weiteres Datenpaket im Netz veröffentlicht worden. Zuvor war ein Erpressungsversuch an das Land Berlin gescheitert. Nachdem der Gedenkort für die Opfer des Anschlags am Rande des Christopher Street Days hier in Berlin erneut beschädigt wurde, ermittelt der Staatsschutz. Eine Spur zu dem oder den Tätern habe man nicht, heißt es. Nachdem letzte Woche die bunte Regenbogenbank zerstört wurde, wurde nun auch der Gedenkbaum aus dem Boden gerissen. Bank und Baum sollten ein Ort des Gedenkens und des Innehaltens sein, sowie die Solidarität mit der queeren Community symbolisieren. Nach dem versuchten Anschlag auf ein brandenburgisches Umspannwerk sucht die Polizei nach dem inzwischen namentlich bekannten mutmaßlichen Täter. Ein Großeinsatz am Hambacher Forst in Nordrhein-Westfalen war ergebnislos geblieben. Zuvor hieß es, der gesuchte 48-Jährige halte sich dort vielleicht versteckt. Der Mann hatte sich zuvor zu den versuchten Brandanschlägen auf Umspannwerke in Brandenburg und Nordrhein-Westfalen bekannt. Er gilt für die Polizei als Einzeltäter. In einem Bekennerbrief nannte der Mann als Grund für seine Taten, er wolle gegen fossile Energien kämpfen. In Brandenburg könnte möglicherweise Safran angebaut werden. Agrarministerin Hanke Mittelstädt sagte, der Klimawandel führe zu neuen Bedingungen, die man nutzen könne. Besonders die Lausitz biete mit ihren sandigen Böden gute Voraussetzungen. Safran wird derzeit vor allem im Mittelmeerraum und in Afghanistan angebaut. Es gilt als eines der teuersten Gewürze der Welt, weil die Ernte recht aufwendig ist.
0: Dankeschön, Jörg. Kräftig Sonne tanken, das können wir heute zum Feierabend auf jeden Fall tun. Bestes Wetter dafür, 19 Grad die aktuelle Temperatur. So macht der Spätsommer Spaß und morgen am Dienstag wird es dann sogar noch mal richtig sommerlich. 28 Grad, die Topwerte, die wir morgen erwarten. Dazu ein trockener, regenfreier Mix aus Sonne und Wolken. Auf der A111, da wurde die Höhenkontrolle ausgelöst. Der Tunnelflughafen Tegel, der ist im Moment Richtung Charlottenburg gesperrt. Dann heißt es ein bisschen anstehen auf dem Stadtring Richtung Treptow zwischen Dreieck Charlottenburg und dem Kurfürstendamm und auch zwischen Detmolder Straße und Albuinstraße. Ebenso auf dem Stadtring Richtung Wedding zwischen Hohenzollerndamm und dem Dreieck Funkturm. Auf der B96, da ist der Tiergartentunnel aus Personalgründen bis morgen ca. 17:45 in beiden Richtungen zwischen Reichpietschufer und Heidestraße gesperrt. Es gibt einen Wasserrohrbruch auf der Falkenberger Straße in Weißensee. Die Straße ist in beiden Richtungen zwischen Trierer Straße und Bernkasteler Straße gesperrt. Es gibt Stau auf der Rienstraße in Marzahn Richtung Landsberger Allee, rund 30 Minuten, Richtung Altfriedrichsfelde 10 Minuten obendrauf. Und bis 22 Uhr heute kommt es aufgrund einer Großdemo im Bereich Brandenburger Tor und Pariser Platz zu Einschränkungen. Also hier mit ein paar mehr Minuten obendrauf rechnen. Ihnen unterwegs eine gute, vor allem auch sichere Fahrt. Kommen Sie gut an.
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0: Und heute geht es um einen ganz bestimmten Fehler, den wir alle auch mal ganz gerne in unserer Beziehung machen. Der sogenannte Bestätigungsfehler. Und um genau den geht es gleich hier bei Beziehungscoach Hergen von Huchting in der Coaching-Etage. Und davor wartet auch noch unser nächster Herzchen-Song auf. Sie kommt gleich nach Roxette. Crash, Boom, Bang.

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2: Ich suche nur noch den Beweis. Darf ich Ihnen zum Mitraten mal drei Zahlen nennen? 2, 4, 6. Welche Regel steckt wohl dahinter? Wahrscheinlich denken Sie ganz klar, gerade Zahlen immer plus 2. Klingt ja auch schlüssig. Der Psychologe Peter Wason stellte seinen Versuchspersonen genau diese Aufgabe. Sie durften die Zahlenreihen fortsetzen und bekamen lediglich die Antwort, passt zur Regel oder passt nicht. Viele gaben an 4, 6, 8 oder 10, 12, 14. Jedes Mal hieß es, passt. Wunderbar, dann musste ihre Vermutung ja stimmen. Dummerweise hatten sie nur Beispiele gesucht, die ihre Idee bestätigten. Die wirkliche Regel lautete viel einfacher. 3 Zahlen einfach in aufsteigender Reihenfolge. Auch 3, 8, 27 hätte gepasst und so wäre die schöne Plus-2-Theorie sofort ins Wanken geraten. Das ist der sogenannte Bestätigungsfehler. Sobald wir von etwas überzeugt sind, wird unser Gehirn zum extrem fleißigen Beweissammler und behandelt Gegenargumente eher wie ungebetene Gäste. Auch in Beziehungen funktioniert das recht ähnlich. Wenn Sie glauben, Ihr Partner höre Ihnen eh nie zu, bemerken Sie jedes Tippen auf dem Handy. Sollte er sich später doch mal an Ihren Ärger, zum Beispiel mit der Kollegin, erinnern, verbucht Ihr innerer Ermittler das hingegen unter, naja, Zufall. Probieren Sie bei einer festen Überzeugung einmal eine Gegenfrage. Welche Beobachtung würde zeigen, dass ich mich irre? Das ist ja kein Angriff auf Ihre Meinung. Sie geben ihr nur die Chance, sich in der Wirklichkeit zu bewähren. Ein guter Gedanke verträgt schließlich auch einen kleinen, ehrlichen Belastungstest problemlos. Sherlock Holmes kannte diese Gefahr genau. Arthur Conan Doyle lässt ihn einmal sagen, es ist ein schwerer Fehler, Theorien zu bilden, bevor belastbare Daten vorliegen. Dann verdrehen Sie schnell Tatsachen passend zu Ihrer Theorie.
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2: Und wenn Sie eine persönliche Beratung wünschen, schreiben Sie mich gerne an unter www.beziehungscoach-berlin.de.

Gute Laune Musik, Janet Jackson auf dem 98.2 Radio Paradiese. Und wenn die kurze Hose schon ganz nach hinten in den Kleiderschrank gerutscht ist, dann vielleicht nochmal vorholen. Morgen kann die nochmal gerockt werden. Wir erwarten Top-Temperaturen von bis zu 28 Grad hier bei uns in und um Berlin. Das wird nochmal richtig warm, hält aber auch nicht so lange vor. Am Mittwoch schon wieder 20 Grad, auch am Donnerstag, Freitag, Samstag kommen wir nicht wirklich über die 20 Grad hinaus. Gibt einige Wolken, zwischendurch ein bisschen Sonne und es bleibt erstmal weiter trocken.

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12: Ich bin Thomas Pleskin. Nach ihrem haushohen Wahlsieg in Sachsen-Anhalt strebt die AfD auch im Bund die Übernahme der Regierungsmacht an. Bei der kommenden Bundestagswahl werde die AfD mit Abstand als stärkste Kraft hervorgehen, sagte AfD-Co-Chefin Alice Weidel bei einer Pressekonferenz in Berlin.
13: Wir nehmen den Regierungsauftrag ernst. Nicht nur in Sachsen-Anhalt, sondern in allen anderen Bundesländern und vor allem in den anstehenden Bundestagswahlen, in der wir mit Abstand als stärkste Kraft hervorgehen werden, mit einem ganz klaren Regierungsauftrag. Die CDU, CSU wird nie mehr wieder eine Bundestagswahl gewinnen können. Das ist Fakt.
12: AfD-Co-Chefin Weidel. CDU-Chef und Bundeskanzler Friedrich Merz hat nach der schweren Wahlniederlage seiner Partei in Sachsen-Anhalt Konsequenzen angekündigt. Das Ergebnis habe große Erschütterungen ausgelöst und treffe ihn auch persönlich. Mit Blick auf den Wahlsieg der AfD betonte Merz, die staatlichen Institutionen seien wehrhaft und stabil. Seine Bundesregierung werde dafür sorgen, dass das Grundgesetz durchgesetzt werde. Auf dem deutschen Arbeitsmarkt könnten bis zum Jahr 2029 bundesweit mehr als 700.000 Fachkräfte fehlen und damit annähernd doppelt so viele wie im vergangenen Jahr. Zu diesem Ergebnis kommt eine Studie des arbeitgebernahen Instituts der deutschen Wirtschaft.
14: Fachkräftemangel. Seit Jahren schwebt dieses Wort über der deutschen Wirtschaft. Im letzten Jahr fehlten bundesweit knapp 370.000 Fachkräfte. In 3 Jahren könnte sich laut IW die Zahl also verdoppeln. Besonders groß dürfte die Personallücke dann im Handel sein, gefolgt von der Kinderbetreuung und Erziehung sowie bei Sozialarbeitern. Und nach wie vor fehlen tausende Fachkräfte in der Pflege. Die Gründe sind, dass in den kommenden Jahren viele Menschen in Rente gehen. Gleichzeitig kommt zu wenig Nachwuchs nach. Auch weil weniger Arbeitskräfte aus dem Ausland gewonnen werden. Diana Kramer, Nachrichtenredaktion.
12: Das VW-Werk Osnabrück soll nach dem Ende der Autoproduktion im Sommer 2027 zu einem Standort für Sicherheits- und Verteidigungstechnik werden. Volkswagen Niedersachsen und der Investor Aurelius haben Eckpunkte für eine Übernahme vereinbart. Als erstes Projekt ist eine Zusammenarbeit mit dem israelischen Rüstungskonzern Rafael vorgesehen.
15: Ja, die Sonne versüßt uns heute immer mal wieder den Montagfeierabend. Freundliches Wetter für uns bei angenehmen Temperaturen. 20 Grad messen wir aktuell, 28 Grad werden es dann sogar morgen am Dienstag. Der Sommer blüht noch mal ein bisschen auf. Sonne und Wolken gibt's im Mix. Insgesamt wird es morgen ein richtig schöner Tag. Auf der A111, da wurde die Höhenkontrolle ausgelöst. Der Tunnelflughafen Tegel, der ist im Moment Richtung Charlottenburg gesperrt. 18 Minuten Stau auf dem Stadtring Richtung Treptow zwischen Schmargendorf und Albuinstraße. 10 Minuten auf dem Stadtring Richtung Wedding zwischen Hohenzollerndamm und dem Dreieck Funkturm. Dann staut sich's auf der Königin-Elisabeth-Straße in Westend Richtung Fürstenbrunner Weg. 20 Minuten. Auf der B96, da ist der Tiergartentunnel aus Personalmangelgründen noch bis morgen, ca. 17:45 in beiden Richtungen zwischen Reichpietschufer und Heidestraße gesperrt. Und es gab einen Wasserrohrbruch auf der Falkenberger Straße in Weißensee. Die Straße ist in beiden Richtungen zwischen Trierer Straße und Bernkasteler Straße gesperrt. Ihnen unterwegs eine gute, vor allem auch sichere Fahrt. Kommen Sie gut an.
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15: Ja, und wie wird denn das Besteck in der Spülmaschine richtig eingeräumt? Mit dem Griff nach oben oder mit dem Griff nach unten? Und genau diese Gretchenfrage ging es heute früh hier bei uns in der Frühstücksrunde. Da hören wir auch gleich nochmal rein. Jetzt geht's erstmal weiter rein in den schönen Montagfeierabend mit Phil Collins und Do You Remember?

0: Taylor Swift, I Knew It, aus dem Film Toy Story 5. Aktuelle Musik von ihr. Und wir machen weiter mit guter Musik zum Start in den Montagfeierabend. Gleich bei Ihnen die Nullerjahre. Take That mit Patience.
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0: Die Landtagswahl in Sachsen-Anhalt ist durch. Hier bei uns in Berlin steht die Abgeordnetenhauswahl noch an. Und wie die Berliner Parteien auf das gestrige Ergebnis reagiert haben, dazu gleich mehr bei Jörg Trotzki in Hauptstadt kompakt.
1: 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Die größten Worte der Menschheitsgeschichte. 11. September 2001. Bei den Terroranschlägen in den USA kommen über 3000 Menschen ums Leben. In den Folgetagen gedenken Menschen auf der ganzen Welt bei Schweigeminuten und Trauerfeiern der Opfer. Bundespräsident Johannes Rau hält am Abend des 11. September in Helsinki eine Rede. Er sagt:
2: Hass zerstört die Welt und Hass vernichtet Menschen. Darum geht es überall, in Finnland und in Deutschland, in Europa und in Amerika, im Nahen Osten und im fernen Asien, dem Hass zu widerstehen und der Nächstenliebe Raum zu schaffen. Wer nicht hasst, sagt auch Nein zur Gewalt. Wer Nein zu Gewalt sagt, macht das Leben unserer Kinder erst möglich.
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17: Mit Jörg Trotzki. Nach der Landtagswahl in Sachsen-Anhalt und dem klaren Sieg der AfD dort hat sich auch die AfD hier in Berlin zufrieden geäußert. Partei- und Fraktionschefin Christine Brinker sagte, die Menschen wollten eine grundsätzliche politische Wende. Dies spüre man auch im Berliner Wahlkampf. CDU, SPD und Grüne hier in Berlin reagierten auf den Sieg der AfD in Sachsen-Anhalt besorgt und entsetzt. Heute Abend soll es erneut Proteste am Brandenburger Tor geben. Erwartet werden rund 5000 Menschen. Die AfD in Sachsen-Anhalt hatte gestern knapp 44% geholt, die CDU 15%, alle anderen Parteien sind einstellig. Der Tiergartentunnel ist wieder mal zu. Er musste aus Sicherheitsgründen geschlossen werden, heißt es von der Verkehrsinformationszentrale. Er könne erst morgen kurz vor 6 wieder geöffnet werden. Auch die beiden Metrobuslinien werden bis dahin umgeleitet. Grund für den Brand auf einer Baustelle in der Bissingzeile in Tiergarten war ein technischer Fehler, das teilte die Berliner Polizei mit. Dennoch seien die Ermittlungen noch nicht abgeschlossen, heißt es weiter. Der technische Defekt hatte einen Kurzschluss ausgelöst, der zu einer Explosion geführt hatte. Deshalb wurde auch in Richtung Sabotage ermittelt. Bei der Basketball-Weltmeisterschaft der Frauen trifft unsere Mannschaft heute zum Abschluss der Vorrunde auf Mali. Tip-off in der Arena am Ostbahnhof ist um 17.50 Uhr. Für alle Basketball-Hungrigen gibt es das Spiel sogar im Free-TV.
0: Schön freundlich geht's für uns heute durch den Montag-Feierabend hindurch. Auch heute Nacht keine Regenwolken unterwegs. 15 Grad die tiefsten Werte. Und morgen am Dienstag kommt der Spätsommer nochmal so richtig schön auf. Geht sogar Richtung Sommer, würde ich sagen. 28 Grad die Topwerte, die wir morgen erwarten. Dazu freundliches Wetter bei einem Mix aus Sonne und Wolken. Regenwolken sind auf jeden Fall nicht unterwegs. Am Mittwoch dann aber schon wieder 20 Grad die Spitzenwerte. Einige dichte Wolken unterwegs und eher keine Sonne mehr für uns. Hier ist Radio Paradiso mit einem Blick auf die Straßen. Geduld brauchen Sie noch auf dem Stadtring Richtung Treptow zwischen Schmargendorf und Alboinstraße. 15 bis 20 Minuten mehr. Stadtring Richtung Wedding zwischen Hohenzollerndamm und dem Dreieck Funkturm. Stau und stockenden Verkehr 10 Minuten obendrauf. Dann gibt es Stau auf der Königin-Elisabeth-Straße in Westend Richtung Fürstenbrunner Weg, 15 bis 20 Minuten. Auf der B96 ist der Tiergartentunnel aus Personalmangelgründen bis morgen um ca. 17:45 in beiden Richtungen zwischen Reichpietschufer und Heidestraße voll gesperrt. Dann gab es einen Wasserrohrbruch auf der Falkenberger Straße in Weißensee. Die Straße ist in beide Richtungen zwischen Trierer Straße und Bernkasteler Straße gesperrt. Stau gibt es auf der Rienstraße in Marzahn Richtung Landsberger Allee rund 20 Minuten Richtung Alt-Friedrichsfelde, 10 Minuten obendrauf. Und bis heute Abend 22 Uhr kommt es aufgrund einer Demo im Bereich Brandenburger Tor und Pariser Platz zu Verkehrseinschränkungen. Ihnen unterwegs eine gute, vor allem auch sichere Fahrt. Kommen Sie gut an.
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0: Ja, man benutzt den Begriff heute vielleicht ein bisschen zu inflationär, aber auf ihn trifft es schon zu. Er ist eine Legende. Freddie Mercury, der wäre jetzt 80 Jahre alt geworden und ob der heute noch auf der Bühne stehen würde oder nicht, darüber fachsimpeln wir hier gleich mal ein bisschen, unter anderem nach den Eurythmics, die habe ich jetzt. The Miracle of Love.

0: Mr. Lionel Richie, die 90er, My Destiny, hier auf ihrem 98.2 Radio im Paradiso. Eine mächtige Stimme, theatralische Posen und eine unvergleichliche Bühnenpräsenz. Das sind Attribute, das ist eine Beschreibung, die auf ihn hier wirklich ganz perfekt zutrifft. Frontmann Freddie Mercury ist wirklich eine Legende. 35 Jahre ist er jetzt schon tot. Letzten Samstag, da wäre der Brite 80 Jahre alt geworden. Philipp Detlefs für Radio Paradiso jetzt aus London. Philipp, Freddie starb an einer Lungenentzündung, wurde nur 45 Jahre alt. Glaubst du, wenn er heute noch leben würde, würde er immer noch auf der Bühne rumspringen oder wäre er jetzt in Rente? Was glaubst du?
1: Ja, ich habe da tatsächlich viel drüber nachgedacht in diesen Tagen und ich glaube, Queen wären immer noch ähnlich groß, so wie die Rolling Stones, die noch etwas älter sind und immer noch Stadien füllen können. Ich habe dazu Queen-Schlagzeuger Roger Taylor interviewt und ihn gefragt, ob Queen wohl immer noch auf Tour wären. Er war sich da allerdings nicht ganz so sicher.
2: I have a feeling that Freddie would have probably said, I think that's enough, dear.
1: Roger meint, Freddie hätte wahrscheinlich genug und würde mit 80 nicht mehr auf Tour gehen.
2: I don't think he would still be touring at 80.
1: Und vielleicht würde er sich inzwischen ganz anderen Projekten widmen.
0: Wäre schon spannend, das noch zu wissen jetzt. Aber wie groß, wie präsent ist er? Wie groß ist seine Musik heute noch bei euch?
1: Ja, Freddie Mercury ist eigentlich immer präsent, auch 35 Jahre nach seinem Tod hier in Großbritannien sowieso. Und das auch sehr zur Freude von Roger Taylor.
2: How wonderful that the world still remembers Freddie.
1: Am Wembley-Stadion hier in London zum Beispiel sind die Treppen jetzt zum 80. Geburtstag mit Bildern von Freddie dekoriert. Und vor allem seine ehemaligen Bandkollegen, also Taylor und Brian May, halten die Erinnerung am Leben durch zahlreiche Queen-Projekte. Im Oktober kommt zum Beispiel ein legendäres Konzert von 1986 in die Kinos, neu aufbereitet von Regisseur Peter Jackson. Das wird sich sicherlich ziemlich beeindruckend aussehen.
0: Ja, das glaube ich auch. Und jetzt kurz vor seinem 80. Geburtstag ist nochmal ein Buch erschienen von seiner Ex-Partnerin. Ein Leben in Songs heißt das. Erzähl mal schnell, worum geht's dabei?
1: Das Buch stammt von Mary Austin. Sie war die Lebensgefährtin von Freddie, bevor es Queen überhaupt gab und auch während des Aufstiegs der Band. Und nach der Trennung blieb sie seine engste Freundin und Vertraute. Ihr hat Freddie sein Haus hier in London vermacht und auch seine ganzen Erinnerungsstücke, Songtexte, Notizen, Fotos und so weiter und so fort. Und darauf basierend hat Mary Austin nun dieses Buch geschrieben mit Anekdoten und Fotos aus Freddies Leben. Da lernt man eine vielleicht ganz neue private Seite des Musikers kennen, die man so vielleicht noch nicht kannte und die Geschichten zur Entstehung vieler berühmter Songs.
0: Okay, also richtig guter Lesestoff für die kommenden Herbsttage und auf einen Konzertfilm können wir uns ja auch noch freuen. Danke, Philipp, für die Infos aus London zu Freddie Mercurys 80. Geburtstag, den er bestimmt ganz, ganz groß am letzten Wochenende gefeiert hätte.

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15: Ich bin Thomas Bleskin. Bundeskanzler Friedrich Merz will trotz der schweren CDU-Niederlage in Sachsen-Anhalt an seinem Amt und am Reformkurs der Bundesregierung festhalten. Zugleich räumte er eigene Defizite ein und kündigte Gespräche mit der SPD über Rente, Haushalt und Steuerreform an.
16: Aufgeben ist für mich keine Option, so Merz wörtlich. Am übernächsten Sonntag stehen zwei weitere Landtagswahlen an, in Mecklenburg-Vorpommern und in Berlin. Sollte die CDU dann schon wieder ähnliche Klatschen wie in Sachsen-Anhalt einfahren, dürfte der Druck auf Merz noch größer werden. Ob er dem dann noch standhält, ist offen. Der geplante Reformkurs der schwarz-roten Koalition soll zwar fortgesetzt werden, den Menschen soll aber deutlich besser als bisher erklärt werden, warum er nötig ist, verspricht der Kanzler. David Riemer, Berlin.
15: Der Erdrutschsieg der AfD in Sachsen-Anhalt löst im Ausland teils hochemotionale Reaktionen aus. Die deutsche Regionalwahl ist auch in den USA Thema.
17: Dass AfD-Spitzen und Trump-Anhänger in den USA einander hofieren, ist kein Geheimnis. Und Elon Musk ist auch schon lange als AfD-Sympathisant bekannt. Der Tech-Milliardär gratulierte zum Wahlsieg in Sachsen-Anhalt. Gut gemacht, schrieb Musk auf X. Und er bekam im Gegenzug gleich ein Angebot zur Zusammenarbeit. Auch Trump-Freund und früherer US-Botschafter in Deutschland, Richard Grenell, gratulierte zu einem großen Sieg. Trump selbst hat noch nichts gesagt, aber seit seinem Amtsantritt kuscheln AfD und US-Regierung enger denn je. Tina Eck, USA.
15: Die Polizei hat die Fahndung nach dem mutmaßlichen Stromsaboteur ausgeweitet. Zwischen Remscheid und Wuppertal suchten Einsatzkräfte nach einer verdächtigen Person mit Rucksack, die an einem Umspannwerk gesehen worden war. Ob es sich um den gesuchten 48-Jährigen handelt, ist unklar. Eine 60-köpfige Ermittlergruppe prüft inzwischen mögliche weitere Tatorte im gesamten Bundesgebiet. Russland hat alle Goethe-Institute im Land geschlossen und die Mitarbeiter zum Verlassen des Landes bis spätestens 13. Dezember aufgefordert. Zugleich ordnete das Außenministerium in Moskau die Schließung des deutschen Generalkonsulats in St. Petersburg bis zum 18. September an. Damit antwortete Moskau auf die angekündigte Schließung des Russlandhauses in Berlin und des Generalkonsulats in Bonn. Die Bundesregierung hatte Moskau für den Anschlagsversuch mit einer Sprengstoffdrohne auf dem Flughafen Leipzig-Halle verantwortlich gemacht.
18: Das ist absolut kein schlechter Tagesabschluss für uns heute. Auch heute Nacht wechselnd bewölkt. Es bleibt trocken bei 15 bis 16 Grad als tiefste Werte in und um Berlin. Und morgen am Dienstag wird es dann nochmal richtig Sommer. 28 Grad erwarten wir maximal. Was ist da denn los? Der Sommer bäumt sich nochmal auf, gibt einen Mix aus Sonne und Wolken. Regenwolken sind nicht unterwegs, aber das ist dann keine lange warme Phase. Für uns schon am Mittwoch 19, 20 Grad die Top-Temperatur. Sind einige Wolken unterwegs. Erst zum Abend dann wieder ein bisschen Sonne mit dabei.
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18: Ein Döner ohne Fleisch. Ja, wo gibt's denn sowas? Hier bei uns in Berlin gibt's das, ganz neu, von Schauspieler Frederik Lau. Unsere liebe Kollegin Laura hat ihn getestet. Da hören wir hier gleich nochmal rein. War nämlich auch Thema heute früh bei uns in der Frühstücksrunde. Jetzt erstmal große Musik aus den 80ern. Patrick Swayze für Sie mit She's Like the Wind.

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Joris gerade gehört. Auf 98.2 Radio Paradiso. Einen schönen Montagabend.

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1: Heute geht es um veganen Döner.
2: Ja.
1: Laura, ja genau. Ja. Du bist am Freitag bei der Eröffnung dabei gewesen. Ein veganer Dönerladen von Schauspieler Frederik Lau ist da eröffnet.
2: Genau, der heißt Döner Pro, weil der ist ja vegan. Und der Proteinersatz, der ist Erbsenprotein. Deswegen Döner Pro. Fand ich ganz lustig. Und ich habe ja schon mal Fleischersatzprodukte so probiert vorher.
1: Ja.
2: Meine Schwester ist auch vegan, deswegen hatte ich da so ein bisschen gekostet. Ich war nicht so überzeugt tatsächlich. Ja. Aber jetzt am letzten Freitag war so viel los, so viele Leute standen da an und ich konnte auch einen Döner ergattern. Ich habe es geschafft.
1: Ja.
2: Und ich war echt überrascht. Der war echt lecker. Also ich muss sagen, ich habe rausgeschmeckt, dass es jetzt nicht echtes Fleisch war. Also die Konsistenz ist anders, ist aber auch wirklich schwierig, das so nachzustellen.
1: Mhm.
2: Aber geschmacklich, der war wirklich lecker. Also kann ich empfehlen, würde ich auch nochmal essen.
1: Auch Soße und Salat und so alles dabei.
2: Ja, alles dabei, Tomate, Sauerkraut, Rotkohl ist ja immer dabei, Sauerkraut.
1: Soll ich euch sagen, ich habe noch nie im Leben einen echten Döner gegessen.
2: Ach, Thorsten,
1: ich bin schon so lange fleischlos unterwegs.
2: Wow.
1: Ich habe noch nie einen echten Döner gegessen. Von daher, ja, finde ich total spannend. Wo gibt's den?
2: In der Oranienstraße 190 in Kreuzberg.
1: Okay.
2: Döner
1: Pro. Jetzt haben wir das gesagt, jetzt haben wir uns das Leben noch schwerer gemacht, weil jetzt
2: stimmt,
1: ja nicht mehr Leute dahin gehen. Aber genießen Sie diesen Döner Pro bei und von Frederik Lau.
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1: Für jeden neuen Tag einen guten Gedanken. Für sich und von dir. Für jeden neuen Tag ein gutes Wort. Für dich und von dir. Für jeden neuen Tag ein fröhliches Lachen. Für dich und von dir. An jedem neuen Tag das Wissen, geborgen zu sein in dem, der dich liebt. Das schenke dir Gott.
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9: Mit Jörg Trotzki, guten Abend. Die BVG konzentriert ihre Bereiche Technik, Verwaltung und Sicherheit künftig in der Viktoriastadt in Lichtenberg. In der Schreiberhauser Straße soll in den nächsten Jahren ein Campus für gut 2000 Beschäftigte gebaut werden, heißt es weiter. Der Umzug soll zwischen 2028 und 2030 sein. Mit dem Campus nahe dem Ostkreuz wolle die BVG ihre derzeit über Berlin verteilten Bereiche zusammenführen und somit effizienter und wirtschaftlicher gestalten, heißt es weiter. Das Trias-Gebäude am Bahnhof Janowitzbrücke beispielsweise soll aufgegeben werden. Das wegen Baumängeln seit Monaten geschlossene Hauptgebäude der Technischen Uni Berlin könnte bald teilweise wieder öffnen. Die Uni teilte uns mit, dass eine mögliche Teilnutzung intensiv vorbereitet werde. Ein konkreter Zeitpunkt wurde gleichwohl nicht genannt. Im Audimax und in einem weiteren Hörsaal des Gebäudes fänden aber schon seit einigen Wochen wieder Prüfungen statt. Anfang Mai wurde das Hauptgebäude der TU wegen Baumängeln geschlossen. Der sogenannte Sanierungsstau beläuft sich aktuell auf rund 2,5 Milliarden Euro. Nach der Gewalt an der Dozemus-Schule im brandenburgischen Gosen-Neu-Zittau schweigt der mutmaßliche Täter weiter. Der 19-Jährige habe sich bisher nicht geäußert, heißt es von der Staatsanwaltschaft. Nach wie vor sei der Jugendliche in Untersuchungshaft, heißt es weiter. Der 19-Jährige soll am 20. August an der Schule seine Ex-Freundin und einen 30 Jahre alten Erzieher, der dazwischen gehen wollte, getötet haben. Vermutet wird eine Beziehungstat.
10: Ja, und wenn die kurze Hose schon nach ganz hinten in den Schrank gewandert ist, dann aufgepasst, morgen wird's nochmal richtig warm. 28 Grad erwarten wir morgen maximal. Der kleine Spätsommer bäumt sich nochmal ganz groß auf, gibt dazu nix aus. Sonne und Wolken, Regenwolken, die sind nicht unterwegs, aber eine richtig lange Warmphase, die kommt jetzt nicht auf uns zu. Schon am Mittwoch 20 Grad die Top-Temperatur, sind auch wieder einige Wolken zurück. Es bleibt aber erstmal regenfrei.
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10: Halb sieben ist durch. Schönen Montagabend. Wir bringen Sie liebevoll und entspannt durch. Jetzt mit den 90ern. Seal für Sie. Kiss from a Rose.

Barclay James Harvest, die 90er, Life is for Living. Auf ihrem Radio Paradiso die besten Hits mit der meisten Abwechslung. Und da gehört der hier auf jeden Fall mit dazu. Hier ist Olivia Dean. 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
1: Mit Elena Gassner. Und die christlichen Kirchen hier in Deutschland, die haben sich nach dem AfD-Wahlerfolg in Sachsen-Anhalt zu Wort gemeldet. Sie sorgen sich um den sozialen Frieden und das Miteinander im Bundesland. Dazu haben sie eine gemeinsame Stellungnahme rausgegeben. Darin heißt es: Wir fordern die Wahlsieger auf, die Landesverfassung sowie das Grundgesetz uneingeschränkt zu achten und die Würde aller Menschen, unabhängig von Herkunft, Religion, Lebensweise, Leistung oder Position, zu wahren. Veröffentlicht wurde das Ganze heute von der Ratsvorsitzenden der Evangelischen Kirche in Deutschland, das ist Bischöfin Kirsten Fers, außerdem vom Vorsitzenden der Katholischen Deutschen Bischofskonferenz, Bischof Heiner Wilmer, und vom Vorsitzenden der Arbeitsgemeinschaft christlicher Kirchen in Deutschland, Reverend Christopher Easthill. Die Kirchen seien der Botschaft des Evangeliums und dem christlichen Menschenbild verpflichtet. Deshalb werde man das politische Handeln der künftigen Landesregierung in Sachsen-Anhalt genau beobachten und kritisch begleiten, so heißt es weiter. Und Halleluja, das ist das diesjährige Motto des 15. Spandauer Kirchenmusikfestes. Findet statt vom 18. September bis zum 4. Oktober. Und die Kirchenmusikerinnen und Kirchenmusiker, die dabei sind, zeigen den Gästen ihr Können, sowohl an der Orgel als auch mit Streich- oder Blasinstrumenten und natürlich auch mit ihren Stimmen. Höhepunkt des Festes wird der Musikgottesdienst am 4. Oktober in der Christophoruskirche sein. Dabei wird ein Chor, der aus Mitgliedern unterschiedlicher Chöre des Kirchenkreises besteht, klassische, tangomäßige und auch poppige Vertonungen der einzelnen Messsätze singen. Das am 4. Oktober in der Christophoruskirche, und ansonsten startet das Spandauer Kirchenmusikfest am 18. September.

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12: Ich bin Thomas Bleskin. Bundeskanzler Friedrich Merz hat nach dem deutlichen AfD-Wahlsieg in Sachsen-Anhalt einen Rückzug ausgeschlossen. Der CDU-Chef erklärte, er wolle seine Verantwortung als Kanzler weiter wahrnehmen und am Reformkurs der Bundesregierung festhalten. Zugleich räumte Merz eigene Defizite ein.
13: Dies ist die schwerste Wahlniederlage, die die CDU seit Jahrzehnten auch eingefahren hat. Das Ganze wird natürlich Konsequenzen haben müssen. Wir werden in 2 Wochen 2 weitere Landtagswahlen haben, in Mecklenburg-Vorpommern und hier in Berlin. Und wir werden in 2 Wochen erneut Wahlergebnisse zu analysieren haben, die möglicherweise auch weitere Bedeutung haben.
12: Bundeskanzler Merz. Russland hat alle Goethe-Institute im Land geschlossen und die Mitarbeiter zum Verlassen des Landes aufgefordert. Zugleich ordnete das Außenministerium in Moskau die Schließung des deutschen Generalkonsulats in St. Petersburg an.
14: Es ist ein Ping-Pong-Spiel der Sanktionen, wie es offenbar üblich ist in der internationalen Politik. Die Bundesregierung hatte kürzlich das russische Haus in Berlin geschlossen und das russische Generalkonsulat in Bonn. Denn Kanzler Merz geht davon aus, dass Moskau hinter dem Drohnenangriff am Leipziger Flughafen steckt. Präsident Putin spricht von gefälschten Beweisen, Außenminister Lavrov vom Beginn eines echten Krieges. Die Mitarbeiter der Goethe-Institute und des Konsulats müssen in den kommenden Tagen Russland verlassen. Thomas Bremser, Redaktion.
12: Das VW-Werk Osnabrück soll nach dem Ende der Autoproduktion im Sommer 2027 zu einem Rüstungsstandort werden. Volkswagen Niedersachsen und der Investor Aurelius haben Eckpunkte für eine Übernahme vereinbart. Als erstes Projekt ist die Zusammenarbeit mit dem israelischen Rüstungskonzern Rafael vorgesehen. Nach Angaben des Betriebsrats ergibt sich damit für knapp 1.400 der derzeit 1.800 Beschäftigten eine Perspektive. Die Polizei hat die Fahndung nach dem mutmaßlichen Stromsaboteur ausgeweitet. Zwischen Remscheid und Wuppertal suchten Einsatzkräfte nach einer verdächtigen Person mit Rucksack, die an einem Umspannwerk gesehen worden war. Ob es sich um den gesuchten 48-Jährigen handelt, ist unklar. Eine 60-köpfige Ermittlungsgruppe prüft inzwischen mögliche weitere Tatorte im gesamten Bundesgebiet.
4: Das ist absolut kein schlechter Tagesabschluss für uns heute. Auch heute Nacht wechselnd bewölkt. Es bleibt trocken bei 15 bis 16 Grad als tiefste Werte in und um Berlin. Und morgen am Dienstag wird es dann nochmal richtig Sommer. 28 Grad erwarten wir maximal. Was ist da denn los? Der Sommer bäumt sich nochmal auf, gibt einen Mix aus Sonne und Wolken. Regenwolken sind nicht unterwegs, aber das ist dann keine lange warme Phase. Für uns schon am Mittwoch 19, 20 Grad die Top-Temperatur. Sind einige Wolken unterwegs. Erst zum Abend dann wieder ein bisschen Sonne mit dabei.
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4: Wie wird die Spülmaschine richtig eingeräumt? Das Besteck besser gesagt. Mit dem Griff nach oben oder mit dem Griff nach unten? Das war Thema heute früh bei uns in der Frühstücksrunde. Da hören wir gleich nochmal rein. Unter anderem nach Picture Postcard from L.A. Hier ist Joshua Caddison.

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1: Jetzt geht es ums Geschirr. Laura, du hast nämlich eine tolle Frage aufgeworfen.
2: Ja, nee, was mich mal bei euch interessieren würde, wenn ihr euer Geschirr in diesen Besteckkorb in Geschirrspüler macht, macht ihr da den Griff nach unten oder nach oben?
3: Oh, das ist unterschiedlich. Zu Hause Griff nach unten und hier Griff nach oben, weil hier sind viele verschiedene Menschen und so.
2: Da und man will wenig anfassen. 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Ja, verstehe ich. 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
1: Ja, also Elenas Antwort ist die einzig mögliche. Oder eigentlich, was ich am besten finde, ist nicht der Kasten, sondern dieser Schieber.
2: Ja, das ist
1: der ist am besten.
3: Die sind cool.
1: Und du? 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Also mit dem, was benutzt ist, irgendwie nach oben. Ja. Egal wo.
2: Ja, das ist tatsächlich auch das Beste, weil die Essensreste am Besteck, da kommt halt das Wasser denn am besten ran. Wenn das irgendwie im Korb ist, da ist dann auch so eng und sammelt sich, das ist schlecht. Das ist besonders wichtig zu wissen für Familien, weil fast jede Familie hat heutzutage einen Geschirrspüler in Deutschland.
1: Mhm. Und ich weiß jetzt also, wer in der Redaktion den Geschirrspüler anders einrollt.
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0: 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Ein keltischer Segen der Iona-Community.
1: Gehe deinen Weg auf gute Weise, in Frieden und in Gerechtigkeit. Mögest du von Gottes Liebe umschlungen werden, wie von einem Schal. Mögest du geliebt werden. Mögest du gesegnet sein.
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13: Mit Jörg Trotzki, guten Abend. Beim Hackerangriff auf die Berliner Verwaltung sind keine Daten abgeflossen, die die nationale Sicherheit gefährden könnten. Das teilte der Berliner Digitalstaatssekretär mit. Danach wurden nur Daten mit der niedrigsten Geheimhaltungsstufe gestohlen. Nach dem Cyberangriff auf das Berliner Landesnetz war ein weiteres Datenpaket im Netz veröffentlicht worden. Zuvor war ein Erpressungsversuch an das Land Berlin gescheitert. Nachdem der Gedenkort für die Opfer des Anschlags am Rande des Christopher Street Days hier in Berlin erneut beschädigt wurde, ermittelt der Staatsschutz. Eine Spur zu dem oder den Tätern habe man nicht, heißt es. Nachdem letzte Woche die bunte Regenbogenbank zerstört wurde, wurde nun auch der Gedenkbaum aus dem Boden gerissen. Bank und Baum sollten ein Ort des Gedenkens und des Innehaltens sein, sowie die Solidarität mit der queeren Community symbolisieren. Nach dem versuchten Anschlag auf ein brandenburgisches Umspannwerk sucht die Polizei nach dem inzwischen namentlich bekannten mutmaßlichen Täter. Ein Großeinsatz am Hambacher Forst in Nordrhein-Westfalen war ergebnislos geblieben. Zuvor hieß es, der gesuchte 48-Jährige halte sich dort vielleicht versteckt. Der Mann hatte sich zuvor zu den versuchten Brandanschlägen auf Umspannwerke in Brandenburg und Nordrhein-Westfalen bekannt. Er gilt für die Polizei als Einzeltäter. In einem Bekennerbrief nannte der Mann als Grund für seine Taten, er wolle gegen fossile Energien kämpfen. In Brandenburg könnte möglicherweise Safran angebaut werden. Agrarministerin Hanke Mittelstädt sagte, der Klimawandel führe zu neuen Bedingungen, die man nutzen könne. Besonders die Lausitz biete mit ihren sandigen Böden gute Voraussetzungen. Safran wird derzeit vor allem im Mittelmeerraum und in Afghanistan angebaut. Es gilt als eines der teuersten Gewürze der Welt, weil die Ernte recht aufwendig ist.
4: Und wenn die kurze Hose schon nach ganz hinten in den Schrank gewandert ist, dann aufgepasst, morgen wird's nochmal richtig warm. 28 Grad erwarten wir morgen maximal. Der kleine Spätsommer bäumt sich nochmal ganz groß auf, gibt dazu einen Mix aus Sonne und Wolken, Regenwolken. Die sind nicht unterwegs, aber eine richtig lange Warmphase, die kommt jetzt nicht auf uns zu. Schon am Mittwoch 20 Grad die Top-Temperatur, sind auch wieder einige Wolken zurück. Es bleibt aber erstmal regenfrei.
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4: Einen wunderschönen guten Abend. Schönen Montagabend. Wir bringen Sie durch mit den 80ern. Tracy Chapman für Sie. Baby, can I hold you?

Cher, Strong Enough auf ihrem 98.2 Radio Paradiso, und das passt eigentlich perfekt zum Thema. 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Sure.

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6: Ich bin Thomas Bleskin. Bundeskanzler Friedrich Merz will trotz der schweren CDU-Niederlage in Sachsen-Anhalt an seinem Amt und am Reformkurs der Bundesregierung festhalten. Zugleich räumte er eigene Defizite ein und kündigte Gespräche mit der SPD über Rente, Haushalt und Steuerreform an.
7: Aufgeben ist für mich keine Option, so Merz wörtlich. Am übernächsten Sonntag stehen 2 weitere Landtagswahlen an, in Mecklenburg-Vorpommern und in Berlin. Sollte die CDU dann schon wieder ähnliche Klatschen wie in Sachsen-Anhalt einfahren, dürfte der Druck auf Merz noch größer werden. Ob er dem dann noch standhält, ist offen. Der geplante Reformkurs der schwarz-roten Koalition soll zwar fortgesetzt werden, den Menschen soll aber deutlich besser als bisher erklärt werden, warum er nötig ist, verspricht der Kanzler. David Riemer, Berlin.
6: Der Erdrutschsieg der AfD in Sachsen-Anhalt löst im Ausland teils hochemotionale Reaktionen aus. Die deutsche Regionalwahl ist auch in den USA Thema.
8: Dass AfD-Spitzen und Trump-Anhänger in den USA einander hofieren, ist kein Geheimnis. Und Elon Musk ist auch schon lange als AfD-Sympathisant bekannt. Der Tech-Milliardär gratulierte zum Wahlsieg in Sachsen-Anhalt. Gut gemacht, schrieb Musk auf X. Und er bekam im Gegenzug gleich ein Angebot zur Zusammenarbeit. Auch Trump-Freund und früherer US-Botschafter in Deutschland, Richard Grenell, gratulierte zu einem großen Sieg. Trump selbst hat noch nichts gesagt, aber seit seinem Amtsantritt kuscheln AfD und US-Regierung enger denn je. Tina Eck, USA.
6: Die Polizei hat die Fahndungen nach dem mutmaßlichen Stromsaboteur ausgeweitet. Zwischen Remscheid und Wuppertal suchten Einsatzkräfte nach einer verdächtigen Person mit Rucksack, die an einem Umspannwerk gesehen worden war. Ob es sich um den gesuchten 48-Jährigen handelt, ist unklar. Eine 60-köpfige Ermittlergruppe prüft inzwischen mögliche weitere Tatorte im gesamten Bundesgebiet. Russland hat alle Goethe-Institute im Land geschlossen und die Mitarbeiter zum Verlassen des Landes bis spätestens 13. Dezember aufgefordert. Zugleich ordnete das Außenministerium in Moskau die Schließung des deutschen Generalkonsulats in St. Petersburg bis zum 18. September an. Damit antwortete Moskau auf die angekündigte Schließung des Russlandhauses in Berlin und des Generalkonsulats in Bonn. Die Bundesregierung hatte Moskau für den Anschlagsversuch mit einer Sprengstoffdrohne auf dem Flughafen Leipzig-Halle verantwortlich gemacht.
9: Der eher wechselhafte Montag neigt sich so langsam aber sicher dem Ende zu. Und morgen am Dienstag, da könnte es nochmal richtig sommerlich werden. Vor allem was die Temperaturen angeht. Topwerte bis zu 28 Grad sind möglich. Erstmal keine Niederschläge zu erkennen. Dafür aber immer noch einige Wolkenfelder am Himmel. Die Sonne wird sich gelegentlich blicken lassen. Ob das dann noch am Mittwoch der Fall sein wird, steht noch nicht fest. Sieht eher bewölkt als sonnig aus. Bei 20 Grad nur noch als Tageshöchstwert. 19 Grad erwarten wir am Donnerstag.

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1: Liebe ist die höchste, die mutigste aller Künste. Sie wagt die Bewegung ins Ungewisse und kümmert sich nicht um Verlust oder Gewinn. Sie öffnet die Augen für das Wunderbare. Sie ist das wahre Leben. Sie ist ein Spiel mit höchstem Einsatz. Wer wagt, gewinnt, auch durch Verlust. Wer sich enthält, bleibt.

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7: Ich bin Thomas Bleskin. Bundeskanzler Friedrich Merz hat nach dem deutlichen AfD-Wahlsieg in Sachsen-Anhalt einen Rückzug ausgeschlossen. Der CDU-Chef erklärte, er wolle seine Verantwortung als Kanzler weiter wahrnehmen und am Reformkurs der Bundesregierung festhalten. Zugleich räumte Merz eigene Defizite ein.
8: Dies ist die schwerste Wahlniederlage, die die CDU seit Jahrzehnten auch eingefahren hat. Das Ganze wird natürlich Konsequenzen haben müssen. Wir werden in 2 Wochen 2 weitere Landtagswahlen haben, in Mecklenburg-Vorpommern und hier in Berlin. Und wir werden in 2 Wochen erneut Wahlergebnisse zu analysieren haben, die möglicherweise auch weitere Bedeutung haben.
7: Bundeskanzler Merz. Russland hat alle Goethe-Institute im Land geschlossen und die Mitarbeiter zum Verlassen des Landes aufgefordert. Zugleich ordnete das Außenministerium in Moskau die Schließung des deutschen Generalkonsulats in St. Petersburg an.
9: Es ist ein Ping-Pong-Spiel der Sanktionen, wie es offenbar üblich ist in der internationalen Politik. Die Bundesregierung hatte kürzlich das russische Haus in Berlin geschlossen und das russische Generalkonsulat in Bonn. Denn Kanzler Merz geht davon aus, dass Moskau hinter dem Drohnenangriff am Leipziger Flughafen steckt. Präsident Putin spricht von gefälschten Beweisen. Außenminister Lavrov vom Beginn eines echten Krieges. Die Mitarbeiter der Goethe-Institute und des Konsulats müssen in den kommenden Tagen Russland verlassen. Thomas Bremser, Redaktion.
7: Das VW-Werk Osnabrück soll nach dem Ende der Autoproduktion im Sommer 2027 zu einem Rüstungsstandort werden. Volkswagen Niedersachsen und der Investor Aurelius haben Eckpunkte für eine Übernahme vereinbart. Als erstes Projekt ist die Zusammenarbeit mit dem israelischen Rüstungskonzern Rafael vorgesehen. Nach Angaben des Betriebsrats ergibt sich damit für knapp 1.400 der derzeit 1.800 Beschäftigten eine Perspektive. Die Polizei hat die Fahndung nach dem mutmaßlichen Stromsaboteur ausgeweitet. Zwischen Remscheid und Wuppertal suchten Einsatzkräfte nach einer verdächtigen Person mit Rucksack, die an einem Umspannwerk gesehen worden war. Ob es sich um den gesuchten 48-Jährigen handelt, ist unklar. Eine 60-köpfige Ermittlungsgruppe prüft inzwischen mögliche weitere Tatorte im gesamten Bundesgebiet.
10: Sie können noch mal die Sommerkleidung auspacken und für den Dienstagmorgen parat legen, denn es sieht überaus sommerlich aus, vor allem was die Temperaturen angeht. Die steigen an auf mögliche 28 Grad, ab und zu ein paar Sonnenstrahlen, allerdings auch im Wechsel mit Wolkenfeldern. Deutlich mehr Wolkenfelder als Sonnenschein soll es dann am Mittwoch geben, hier auch nur noch bei 20 Grad in der Spitze, gefolgt von 19 am Donnerstag.

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1: Aus einem Abendgebet des Kirchenvaters Augustinus. Wache du, lieber Herr, mit allen, die in dieser Nacht wachen oder weinen, und gib deinen Engeln die Obhut über alle, die schlafen. Ich wünsche ihnen eine behütete Nacht.

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1: Ich bin Katrin Müller. Sozialverbände und Gewerkschaften warnen nach dem Wahlsieg der AfD in Sachsen-Anhalt vor möglichen Folgen für Minderheiten und demokratische Grundsätze. Sie fordern die anderen Parteien auf, sich klar von der AfD abzugrenzen. Auch Kirchen und Antidiskriminierungsstellen äußern Sorge um den gesellschaftlichen Zusammenhalt.
2: Besonders deutlich wird der Sozialverband VdK. Das Regierungsprogramm der AfD bedeutet Ausgrenzung, etwa für Menschen mit Behinderung. Die türkische Gemeinde fordert besseren Schutz für Menschen, die von rechtsextremer Gewalt bedroht sein könnten. Verdi und die Bildungsgewerkschaft GEW mahnen die Parteien, bei der Regierungsbildung Abstand zur AfD zu halten. Auch die Kirchen warnen davor, Menschenwürde, Demokratie und Rechtsstaat auszuhöhlen. Thomas Bleskin, Nachrichtenredaktion.
1: Rund 5000 Menschen haben am Brandenburger Tor gegen die AfD nach dem Wahlsieg in Sachsen-Anhalt demonstriert. Nach Angaben der Polizei verlief die Kundgebung störungsfrei. Viele Teilnehmer äußerten Sorge vor einer möglichen AfD-geführten Landesregierung in Sachsen-Anhalt. Auch in Potsdam demonstrierten am Abend mehrere hundert Menschen gegen die Partei. Nach einer Serie von Sabotageaktionen hat die Polizei ihre Ermittlungen ausgeweitet. Sie rückte an mehreren Umspannwerken an, an denen neue Abschussvorrichtungen gefunden wurden. Der mutmaßliche Täter ist noch immer auf der Flucht.
3: Es ist durchaus möglich, dass der 48-Jährige weiter versucht, die Stromnetze anzugreifen. Gleich an drei Orten in NRW gab es zuletzt Großeinsätze mit Hubschraubern und Spürhunden. Mal wurde ein Unbekannter mit Rucksack in der Nähe eines Umspannwerks gesehen, mal ein Loch in einem Zaun entdeckt. Von dem Mann fehlt aber weiter jede Spur. 60 Ermittler werten derzeit umfangreiche Unterlagen aus, die dem Gesuchten gehören. Es geht um mögliche weitere Tatorte in ganz Deutschland. Innenminister Dobrindt spricht von Klimaterrorismus. Thomas Bremser, Redaktion.
1: Russland reagiert auf die angekündigte Schließung russischer Einrichtungen in Deutschland mit Gegenmaßnahmen. Alle Goethe-Institute in Russland müssen schließen, ihre Mitarbeiter das Land bis zum 13. September verlassen. Außerdem wird das deutsche Generalkonsulat in St. Petersburg geschlossen. Hintergrund ist der Streit über einen versuchten Sprengstoffanschlag am Flughafen Leipzig-Halle, für den Berlin russische Geheimdienste verantwortlich macht.
4: Der eher wechselhafte Montag neigt sich so langsam aber sicher dem Ende zu und morgen am Dienstag, da könnte es nochmal richtig sommerlich werden, vor allem was die Temperaturen angeht. Topwerte bis zu 28 Grad sind möglich, erstmal keine Niederschläge zu erkennen, dafür aber immer noch einige Wolkenfelder am Himmel. Die Sonne wird sich gelegentlich blicken lassen, ob das dann noch am Mittwoch der Fall sein wird, steht noch nicht fest, sieht eher bewölkt als sonnig aus, bei 20 Grad nur noch als Tageshöchstwert, 19 Grad erwarten wir am Donnerstag.

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1: Liebe ist kein Gegengeschäft. Wer für seine Liebe etwas zurückhaben will, macht schon im Ansatz alles falsch. Die Liebe ist per Definition vorbehaltlos. Das Aufregendste an der Liebe ist, dass sie sich verändert, dass sie wachsen kann. Auch wenn man denkt, mehr geht gar nicht. Liebe ist eine ständige Herausforderung, offen zu sein. Sie ist das größte Abenteuer des Lebens.

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2: Ich bin Katrin Müller. Bundeskanzler Friedrich Merz will trotz der schweren CDU-Niederlage in Sachsen-Anhalt an seinem Amt und am Reformkurs der Bundesregierung festhalten. Aufgeben sei für ihn keine Option, so Merz. Zugleich räumte er eigene Defizite ein und kündigte Gespräche mit der SPD über Rente, Haushalt und Steuerreform an. Neuer CDU-Landesvorsitzender in Sachsen-Anhalt will der Bundestagsabgeordnete Sepp Müller werden. Ministerpräsident Sven Schulze will dagegen nicht erneut für den Parteivorsitz antreten. Vom Albtraum und Verrat des Nie wieder bis zu Gratulationen. Der Erdrutschsieg der AfD in Sachsen-Anhalt löst im Ausland teils hochemotionale Reaktionen aus. Die deutsche Regionalwahl ist auch in den USA Thema.
3: Dass AfD-Spitzen und Trump-Anhänger in den USA einander hofieren, ist kein Geheimnis. Und Elon Musk ist auch schon lange als AfD-Sympathisant bekannt. Der Tech-Milliardär gratulierte zum Wahlsieg in Sachsen-Anhalt. Gut gemacht, schrieb Musk auf X. Und er bekam im Gegenzug gleich ein Angebot zur Zusammenarbeit. Auch Trump-Freund und früherer US-Botschafter in Deutschland, Richard Grenell, gratulierte zu einem großen Sieg. Tina Eck, USA.
2: Russland hat alle Goethe-Institute im Land geschlossen und will auch das deutsche Generalkonsulat in St. Petersburg dicht machen. Das kündigte das Außenministerium in Moskau an. Es reagierte damit auf ähnliche Maßnahmen aus Deutschland.
4: Es ist ein Ping-Pong-Spiel der Sanktionen, wie es offenbar üblich ist in der internationalen Politik. Die Bundesregierung hatte kürzlich das russische Haus in Berlin geschlossen und das russische Generalkonsulat in Bonn. Denn Kanzler Merz geht davon aus, dass Moskau hinter dem Drohnenangriff am Leipziger Flughafen steckt. Präsident Putin spricht von gefälschten Beweisen, Außenminister Lavrov vom Beginn eines echten Krieges. Die Mitarbeiter der Goethe-Institute und des Konsulats müssen in den kommenden Tagen Russland verlassen. Thomas Bremser, Redaktion.
2: Schülerinnen und Schüler haben nach einem Bericht bei der jüngsten Auflage des internationalen Bildungsvergleichs PISA schlechter abgeschnitten als bei der Erhebung im Jahr 2022. Deutschlands 15-Jährige könnten immer schlechter lesen und rechnen. Auch in Naturwissenschaften gehe es abwärts, schreibt die BILD unter Berufung auf die Auswertung, die ihr bereits vorliegt. Offiziell wird die neue PISA-Studie erst im Lauf des Tages vorgestellt.
5: Sie können noch mal die Sommerkleidung auspacken und für den Dienstagmorgen parat liegen, denn es sieht überaus sommerlich aus, vor allem was die Temperaturen angeht. Die steigen an auf mögliche 28 Grad, ab und zu ein paar Sonnenstrahlen, allerdings auch im Wechsel mit Wolkenfeldern. Deutlich mehr Wolkenfelder als Sonnenschein soll es dann am Mittwoch geben, hier auch nur noch bei 20 Grad in der Spitze, gefolgt von 19 am Donnerstag.

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1: Aus dem Matthäusevangelium. Ihr kennt die Regel: Deinen Freund und Nächsten liebe, deinen Feind hasse. Ich aber sage euch: Liebt eure Feinde, betet für eure Verfolger. So werdet ihr Töchter und Söhne sein eures Vaters im Himmel. Denn er lässt seine Sonne aufgehen über den Bösen und über den Guten und regnen auf Gerechte und Ungerechte. Liebt ihr nur die, die euch lieben? Was erwartet ihr Großes dafür? Grüßt ihr nur eure Brüder freundlich? Was ist das Besondere daran? Tun das nicht auch die Gottlosen? Euer himmlischer Vater ist einer, für Gute wie für Böse. Seid wie er, liebt als ganze Menschen.

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1: Ich bin Katrin Müller. Sozialverbände und Gewerkschaften warnen nach dem Wahlsieg der AfD in Sachsen-Anhalt vor möglichen Folgen für Minderheiten und demokratische Grundsätze. Sie fordern die anderen Parteien auf, sich klar von der AfD abzugrenzen. Auch Kirchen und Antidiskriminierungsstellen äußern Sorge um den gesellschaftlichen Zusammenhalt.
2: Besonders deutlich wird der Sozialverband VdK. Das Regierungsprogramm der AfD bedeutet Ausgrenzung, etwa für Menschen mit Behinderung. Die türkische Gemeinde fordert besseren Schutz für Menschen, die von rechtsextremer Gewalt bedroht sein könnten. Verdi und die Bildungsgewerkschaft GEW mahnen die Parteien, bei der Regierungsbildung Abstand zur AfD zu halten. Auch die Kirchen warnen davor, Menschenwürde, Demokratie und Rechtsstaat auszuhöhlen. Thomas Bleskin, Nachrichtenredaktion.
1: Rund 5000 Menschen haben am Brandenburger Tor gegen die AfD nach dem Wahlsieg in Sachsen-Anhalt demonstriert. Nach Angaben der Polizei verlief die Kundgebung störungsfrei. Viele Teilnehmer äußerten Sorge vor einer möglichen AfD-geführten Landesregierung in Sachsen-Anhalt. Auch in Potsdam demonstrierten am Abend mehrere hundert Menschen gegen die Partei. Nach einer Serie von Sabotageaktionen hat die Polizei ihre Ermittlungen ausgeweitet. Sie rückte an mehreren Umspannwerken an, an denen neue Abschussvorrichtungen gefunden wurden. Der mutmaßliche Täter ist noch immer auf der Flucht.
3: Es ist durchaus möglich, dass der 48-Jährige weiter versucht, die Stromnetze anzugreifen. Gleich an drei Orten in NRW gab es zuletzt Großeinsätze mit Hubschraubern und Spürhunden. Mal wurde ein Unbekannter mit Rucksack in der Nähe eines Umspannwerks gesehen, mal ein Loch in einem Zaun entdeckt. Von dem Mann fehlt aber weiter jede Spur. 60 Ermittler werten derzeit umfangreiche Unterlagen aus, die dem Gesuchten gehören. Es geht um mögliche weitere Tatorte in ganz Deutschland. Innenminister Dobrindt spricht von Klimaterrorismus. Thomas Bremser, Redaktion.
1: Schülerinnen und Schüler haben nach einem Bericht bei der jüngsten Auflage des internationalen Bildungsvergleichs PISA schlechter abgeschnitten als bei der Erhebung im Jahr 2022. Deutschlands 15-Jährige könnten immer schlechter lesen und rechnen. Auch in Naturwissenschaften gehe es abwärts, schreibt die Bild unter Berufung auf die Auswertung, die ihr bereits vorliegt. Offiziell wird die neue PISA-Studie erst im Lauf des Tages vorgestellt.
4: Los geht's mit dem Dienstag und los geht's nochmal mit einem richtig schön sommerlichen Tag. 28 Grad sind heute in der Spitze möglich in Berlin und Brandenburg. Dazu gibt's zwar einige Wolkenfelder, aber gelegentlich auch mal etwas Sonnenschein. Regenwolken sollen erstmal nicht mit von der Partie sein, auch nicht morgen am Mittwoch, obwohl es dort hauptsächlich bewölkt und eher weniger sonnig weitergeht. 20 Grad hier die Tageshöchsttemperatur, gefolgt von 19 am Donnerstag.

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1: Ich suche nach Erweiterung meines so engen Raumes, nach Weite zum Atmen, nach Erfüllung trotz aller Enttäuschungen. Ich suche nach dem Mut, nicht aufzugeben bei all den geschlossenen Türen meines Lebens. Ich suche nach dem, was das Leben lebenswert macht und werde nicht aufgeben, bis ich mein Ziel erreicht habe.

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1: Ich bin Katrin Müller. Bundeskanzler Friedrich Merz will trotz der schweren CDU-Niederlage in Sachsen-Anhalt an seinem Amt und am Reformkurs der Bundesregierung festhalten. Aufgeben sei für ihn keine Option, so Merz. Zugleich räumte er eigene Defizite ein und kündigte Gespräche mit der SPD über Rente, Haushalt und Steuerreform an. Neuer CDU-Landesvorsitzender in Sachsen-Anhalt will der Bundestagsabgeordnete Sepp Müller werden. Ministerpräsident Sven Schulze will dagegen nicht erneut für den Parteivorsitz antreten. Vom Albtraum und Verrat des Nie wieder bis zu Gratulationen. Der Erdrutschsieg der AfD in Sachsen-Anhalt löst im Ausland teils hochemotionale Reaktionen aus. Die deutsche Regionalwahl ist auch in den USA Thema.
2: Dass AfD-Spitzen und Trump-Anhänger in den USA einander hofieren, ist kein Geheimnis. Und Elon Musk ist auch schon lange als AfD-Sympathisant bekannt. Der Tech-Milliardär gratulierte zum Wahlsieg in Sachsen-Anhalt. Gut gemacht, schrieb Musk auf X. Und er bekam im Gegenzug gleich ein Angebot zur Zusammenarbeit. Auch Trump-Freund und früherer US-Botschafter in Deutschland, Richard Grenell, gratulierte zu einem großen Sieg. Tina Eck, USA.
1: Russland hat alle Goethe-Institute im Land geschlossen und will auch das deutsche Generalkonsulat in St. Petersburg dicht machen. Das kündigte das Außenministerium in Moskau an. Es reagierte damit auf ähnliche Maßnahmen aus Deutschland.
3: Es ist ein Ping-Pong-Spiel der Sanktionen, wie es offenbar üblich ist in der internationalen Politik. Die Bundesregierung hatte kürzlich das russische Haus in Berlin geschlossen und das russische Generalkonsulat in Bonn. Denn Kanzler Merz geht davon aus, dass Moskau hinter dem Drohnenangriff am Leipziger Flughafen steckt. Präsident Putin spricht von gefälschten Beweisen, Außenminister Lavrov vom Beginn eines echten Krieges. Die Mitarbeiter der Goethe-Institute und des Konsulats müssen in den kommenden Tagen Russland verlassen. Thomas Bremser, Redaktion.
1: Schülerinnen und Schüler haben nach einem Bericht bei der jüngsten Auflage des internationalen Bildungsvergleichs PISA schlechter abgeschnitten als bei der Erhebung im Jahr 2022. Deutschlands 15-Jährige könnten immer schlechter lesen und rechnen. Auch in Naturwissenschaften gehe es abwärts, schreibt die BILD unter Berufung auf die Auswertung, die ihr bereits vorliegt. Offiziell wird die neue PISA-Studie erst im Lauf des Tages vorgestellt.
4: Schön, dass Sie bei uns sind. Hier ist Radio Paradiso mit dem Wetter für Berlin und Brandenburg heute am Dienstag. Da kann sich vor allem temperaturtechnisch nochmal blicken lassen. Ein schöner Spätsommertag mit Topwerten bis zu 28 Grad. Ein, zwei Sonnenstrahlen gibt es zu genießen, ansonsten aber auch noch einige Wolkenfelder am Himmel zu erkennen. Regenwolken erstmal nicht, auch nicht morgen am Mittwoch. Da geht es zwar bewölkt ohne viel Sonnenschein weiter, aber immerhin trocken bei Topwerten bis zu 20 Grad. 19 Grad erwarten wir am Donnerstag.

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1: Es ist nicht wichtig für mich, wie du dein Geld verdienst. 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Ich möchte wissen, ob du dich traust, wie ein Narr auszusehen, weil du deine Liebe zeigst, deine Träume lebst und wirklich lebendig bist. 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
1: Ich bin Katrin Müller. Im Bundestag wird ab heute in erster Lesung über die Haushaltspläne der Bundesregierung für 2027 beraten. Insgesamt sind Ausgaben von gut 550 Milliarden Euro geplant.
2: Umstrittene Reformpläne, ob zu Steuern oder Rente, die an die AfD verlorene Landtagswahl in Sachsen-Anhalt und alles in allem im kommenden Jahr geplante neue Schulden von 200 Milliarden Euro. Alles Ansatzpunkte für die Opposition, die Arbeit der Regierung für gescheitert zu erklären. Die Haushaltswoche wird aber auch wieder mal eine Bewährungsprobe für die Koalition aus Union und SPD. Schaukelt sich interner Streit weiter hoch oder werden teilweise mühsam gefundene Kompromisse gemeinsam verteidigt? Jan-Henner Reitze, Berlin.